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Heute Geschütze auf dem Weg zur Eider. Zwei bewaffnete Yachten begleiteten im Mai 1700 einen großen Transport aus Glückstadt. Insgesamt 34 große und kleine Fahrzeuge brachten schwere Artillerie von der Elbe zur Eier, vermutlich zur Eider. Zu dieser Artillerie gehörten große Geschütze, ihre Lafetten und Munition. Die Last verteilte sich auf viele Schiffe. Flache Pramen transportierten schwere Güter wie Kanonen und Gerät, während die Yachten den Verband sichern konnten. Für Helgoland lag diese Fahrt in vertrautem Arbeitsgebiet. Die Inselbewohner kannten die Fahrwasser vor Elbe, Weser und Eider als Fischer, Seeleute und Lotsen. Vor der Küste zog ein langer Verband mit Geschützen und Versorgung über die Nordsee.

0: Kanye West schickt uns mitten in der Sonntagnacht mit geballter Energie durch die Dunkelheit. Was man mit so viel Motivation um diese Zeit anfangen soll, bleibt zwar ein Rätsel, aber echte Durchhalter schalten jetzt erst recht nicht ab. Manchmal muss man eben einfach ans Ziel kommen. Hier sind Little Feat mit Willin.
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eigentlich auch noch auf die dunkle Nordsee und fragt euch, wohin all die Stunden verschwunden sind? Manchmal braucht die Nacht eben genau diesen ruhigen Moment zum Durchatmen. Ich bin Ralf und wir halten das Tempo weiter angenehm tief. Hier ist Ricardo Arjona mit

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1: Die Nachrichten mit Elias. Hallo. In Hamburg hat das Hanseatische Oberlandesgericht die Nord Stream AG und die Nord Stream 2 AG nicht als Nebenkläger im Prozess um die Pipeline-Sprengungen zugelassen. Damit geht es in dem Verfahren nicht um Schadenersatz, sondern ausschließlich um eine mögliche Tatbeteiligung der angeklagten Ukrainer. Die Schäden seien angesichts der Baukosten von 7,4 und 9,5 Milliarden Euro nicht existenziell, erklärte das Gericht. Der Prozess soll am 14. Oktober beginnen. In Hamburg-Ottensen eröffnet am Sonntag eine immersive Erlebniswelt zu den Olchis. An 12 interaktiven Stationen können Besucher auf rund 600 Quadratmetern in die fiktive Welt der grünen Kinderbuchfiguren eintauchen. Bewegliche Projektionen reagieren auf Berührungen und Körpereinsatz. Zudem laden Spielangebote zum Mitmachen ein. Grundlage der Ausstellung des Oettinger Verlags sind die seit 1990 veröffentlichten Bücher von Erhard Dietl. Die Erlebniswelt liegt gegenüber dem Thalia-Theater an der S-Bahn-Station Ottensen. Vereinigtes Königreich Maritime Trade Operations berichteten, dass ein Tanker am Freitag um 11.22 Uhr UTC während der Durchfahrt durch die Straße von Hormus von einem unbekannten Projektil getroffen wurde. Der Aufprall verursachte einen Stromausfall und einen kleinen Brand, der gelöscht werden konnte, sodass das Schiff seine Fahrt ohne Verletzte oder Umweltschäden fortsetzen konnte. Dieser Vorfall folgt auf einen ähnlichen Angriff am Donnerstag sowie auf 4 weitere Angriffe am Sonntag und Montag, die erst durch eine verspätete Berichterstattung bekannt wurden. Einer der Vorfälle am Sonntag wurde als verdächtige Aktivität eingestuft. Die Behörden haben die beteiligten Schiffe oder die für die Projektile verantwortlichen Parteien bisher nicht identifiziert. Die Gesamtzahl der seit dem 28. September betroffenen Schiffe ist damit auf mindestens 6 gestiegen. Das waren die Nachrichten. Molly, wie wird das Wetter?
2: Heute bleibt es bedeckt, mit Schauern bei 16 bis 17 Grad. Aus Südsüdwest weht Wind bis Stärke 4. Die Wellen sind einen Meter hoch. Morgen wird's bedeckt, bei 15 bis 16 Grad, mit Westwind bis Stärke 4 und Wellen um einen Meter. Übermorgen bleibt es bedeckt, bis 17 Grad, mit West-Südwest bis Stärke 5, die See schunkelt. Die Ebbe dauert bis 23.47 Uhr, die Flut bis 5.32 Uhr. Die Sonne geht um 7.35 Uhr auf und um 18.57 Uhr unter.

Chris Stapleton hat diesen Song 2015 zusammen mit Mike Henderson für sein Debütalbum aufgenommen. Und manche Melodien passen einfach zu perfekt in diese ruhigen Stunden auf der Insel. Ich bin Ralf und auf The Rock Radio Helgoland reisen wir jetzt entspannt weiter. Es ist 20 nach 3 an diesem Sonntagmorgen. Hier sind Gary Rafferty mit City to City.

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1: Die Nachrichten mit Elias. Hallo. In Hamburg hat das Hanseatische Oberlandesgericht die Nord Stream AG und die Nord Stream 2 AG nicht als Nebenkläger im Prozess um die Pipeline-Sprengungen zugelassen. Damit geht es in dem Verfahren nicht um Schadenersatz, sondern ausschließlich um eine mögliche Tatbeteiligung der angeklagten Ukrainer. Die Schäden seien angesichts der Baukosten von 7,4 und 9,5 Milliarden Euro nicht existenziell, erklärte das Gericht. Der Prozess soll am 14. Oktober beginnen. In Hamburg-Ottensen eröffnet am Sonntag eine immersive Erlebniswelt zu den Olchis. An 12 interaktiven Stationen können Besucher auf rund 600 Quadratmetern in die fiktive Welt der grünen Kinderbuchfiguren eintauchen. Bewegliche Projektionen reagieren auf Berührungen und Körpereinsatz. Zudem laden Spielangebote zum Mitmachen ein. Grundlage der Ausstellung des Oettinger Verlags sind die seit 1990 veröffentlichten Bücher von Erhard Dietl. Die Erlebniswelt liegt gegenüber dem Thalia-Theater an der S-Bahn-Station Ottensen. Vereinigtes Königreich Maritime Trade Operations berichteten, dass ein Tanker am Freitag um 11.22 Uhr UTC während der Durchfahrt durch die Straße von Hormus von einem unbekannten Projektil getroffen wurde. Der Aufprall verursachte einen Stromausfall und einen kleinen Brand, der gelöscht werden konnte, sodass das Schiff seine Fahrt ohne Verletzte oder Umweltschäden fortsetzen konnte. Dieser Vorfall folgt auf einen ähnlichen Angriff am Donnerstag sowie auf 4 weitere Angriffe am Sonntag und Montag, die erst durch eine verspätete Berichterstattung bekannt wurden. Einer der Vorfälle am Sonntag wurde als verdächtige Aktivität eingestuft. Die Behörden haben die beteiligten Schiffe oder die für die Projektile verantwortlichen Parteien bisher nicht identifiziert. Die Gesamtzahl der seit dem 28. September betroffenen Schiffe ist damit auf mindestens 6 gestiegen. Das waren die Nachrichten. Molly, wie wird das Wetter?
2: Heute bleibt es bedeckt, mit Schauern bei 16 bis 17 Grad. Aus Südsüdwest weht Wind bis Stärke 4. Die Wellen sind einen Meter hoch. Morgen wird's bedeckt, bei 15 bis 16 Grad, mit Westwind bis Stärke 4 und Wellen um einen Meter. Übermorgen bleibt es bedeckt, bis 17 Grad, mit West-Südwest bis Stärke 5, die See schunkelt. Die Ebbe dauert bis 23.47 Uhr, die Flut bis 5.32 Uhr. Die Sonne geht um 7.35 Uhr auf und um 18.57 Uhr unter. 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

Wer an einem Sonntag um diese Stunde schon wach ist, hat entweder verdammt gute Gründe oder schlichtweg die Kontrolle über seinen Schlafrhythmus verloren. Ich bin Ralf und wir genießen die absolute Ruhe, bevor die Insel langsam wieder erwacht. Genau die richtige Stimmung für diesen Titel. Hier ist Adam Levine mit Lost Stars.

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1: Am 4. Oktober 2007, heute vor 19 Jahren, wurde ein neuer Maßstab für Rock'n'Roll aufgestellt. Und zwar nicht in einer Konzerthalle, sondern auf den Abrechnungslisten der großen Bühnen dieser Welt. Die Rolling Stones hat mit ihrer A Bigger Bang Tour den bisherigen Rekord von U2's Vertigo Tour geknackt. Zunächst war von 437 Millionen Dollar, gut 3,5 Millionen Zuschauern und rund 113 Shows die Rede. Nach der endgültigen Abrechnung durch Produzent Michael Cole standen sogar 558,3 Millionen Dollar zu Buche, verteilt auf 144 Konzerte und 4,68 Millionen zahlende Fans. Gestartet war die Tour am 21. August 2005 in Toronto, beendet wurde sie am 26. August 2007 im Londoner O2 nach einem dreitägigen Finale. Dazwischen lagen Nord- und Südamerika, Asien, Australien und Europa. Die Stones spielten erstmals in Ländern wie Rumänien, Serbien und Montenegro. Und in Rio de Janeiro versammelten sich bei einem kostenlosen Konzert rund 1,2 Millionen Menschen. Eine Menge, die in keiner Ticketabrechnung auftauchte, aber ziemlich eindrucksvoll zeigt, welche Wucht dieser Name noch immer hatte. Mick Jagger, Keith Richards, Charlie Watts und Ronnie Wood bewiesen damit, dass eine Band, die in den frühen 60ern begonnen hatte, auch mehr als 4 Jahrzehnte später noch als globale Live-Macht funktionierte. U2 hatten mit Bono, The Edge, Adam Clayton und Larry Mullen Jr. zuvor die Messlatte auf etwa 389 Millionen Dollar gelegt. Die Stones schoben sie gleich um rund 169 Millionen nach oben. Der Rekord blieb nicht ewig bestehen. U2 holten ihn später mit der 360-Grad-Tour zurück. Aber an diesem 4. Oktober gehörte die Straße den Stones. Und passend dazu kommt jetzt U2 mit Streets Have No Name.

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1: Die Nachrichten mit Elias. Hallo. In Hamburg hat das Hanseatische Oberlandesgericht die Nord Stream AG und die Nord Stream 2 AG nicht als Nebenkläger im Prozess um die Pipeline-Sprengungen zugelassen. Damit geht es in dem Verfahren nicht um Schadenersatz, sondern ausschließlich um eine mögliche Tatbeteiligung der angeklagten Ukrainer. Die Schäden seien angesichts der Baukosten von 7,4 und 9,5 Milliarden Euro nicht existenziell, erklärte das Gericht. Der Prozess soll am 14. Oktober beginnen. In Hamburg-Ottensen eröffnet am Sonntag eine immersive Erlebniswelt zu den Olchis. An 12 interaktiven Stationen können Besucher auf rund 600 Quadratmetern in die fiktive Welt der grünen Kinderbuchfiguren eintauchen. Bewegliche Projektionen reagieren auf Berührungen und Körpereinsatz. Zudem laden Spielangebote zum Mitmachen ein. Grundlage der Ausstellung des Oettinger Verlags sind die seit 1990 veröffentlichten Bücher von Erhard Diekel. Die Erlebniswelt liegt gegenüber dem Thalia-Theater an der S-Bahn-Station Ottensen. Vereinigtes Königreich Maritime Trade Operations berichteten, dass ein Tanker am Freitag um 11.22 Uhr UTC während der Durchfahrt durch die Straße von Hormus von einem unbekannten Projektil getroffen wurde. Der Aufprall verursachte einen Stromausfall und einen kleinen Brand, der gelöscht werden konnte, sodass das Schiff seine Fahrt ohne Verletzte oder Umweltschäden fortsetzen konnte. Dieser Vorfall folgt auf einen ähnlichen Angriff am Donnerstag sowie auf 4 weitere Angriffe am Sonntag und Montag, die erst durch eine verspätete Berichterstattung bekannt wurden. Einer der Vorfälle am Sonntag wurde als verdächtige Aktivität eingestuft. Die Behörden haben die beteiligten Schiffe oder die für die Projektile verantwortlichen Parteien bisher nicht identifiziert. Die Gesamtzahl der seit dem 28. September betroffenen Schiffe ist damit auf mindestens 6 gestiegen. Das waren die Nachrichten. Molly, wie wird das Wetter?
2: Heute bleibt es bedeckt, mit Schauern bei 16 bis 17 Grad. Aus Südsüdwest weht Wind bis Stärke 4. Die Wellen sind einen Meter hoch. Morgen wird's bedeckt, bei 15 bis 16 Grad, mit Westwind bis Stärke 4 und Wellen um einen Meter. Übermorgen bleibt es bedeckt, bis 17 Grad, mit West-Südwest bis Stärke 5, die See schunkelt. Die Ebbe dauert bis 23.47 Uhr, die Flut bis 5.32 Uhr. Die Sonne geht um 7.35 Uhr auf und um 18.57 Uhr unter.

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Heute Geschütze auf dem Weg zur Eider. Zwei bewaffnete Yachten begleiteten im Mai 1700 einen großen Transport aus Glückstadt. Insgesamt 34 große und kleine Fahrzeuge brachten schwere Artillerie von der Elbe zur Eier, vermutlich zur Eider. Zu dieser Artillerie gehörten große Geschütze, ihre Lafetten und Munition. Die Last verteilte sich auf viele Schiffe. Flache Pramen transportierten schwere Güter wie Kanonen und Gerät, während die Yachten den Verband sichern konnten. Für Helgoland lag diese Fahrt in vertrautem Arbeitsgebiet. Die Inselbewohner kannten die Fahrwasser vor Elbe, Weser und Eider als Fischer, Seeleute und Lotsen. Vor der Küste zog ein langer Verband mit Geschützen und Versorgung über die Nordsee.

Seid ihr gerade schon draußen am Südstrand und schaut ins Dunkle? Viel zu sehen gibt es bei der leichten Brise zwar nicht, aber wach macht die Seeluft allemal. Ich bin Ralf. Hier kommt der Eröffnungstrack vom Album Déjà-vu aus dem Jahr 1970. Crosby, Stills, Nash und Young mit Carry On.

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Tracy Chapman bringt einfach genau diese Dosis Hoffnung mit, die man an einem Sonntag braucht. Ob ihr noch gemütlich im Bett liegt oder gedanklich schon über die Insel schlendert, bloß keine Hektik am Morgen. Wir schalten jetzt ganz entspannt einen Gang zurück und lassen die Gedanken treiben. Norah Jones mit Flipside.

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1: Die Nachrichten mit Elias. Hallo. In Hamburg hat das Hanseatische Oberlandesgericht die Nord Stream AG und die Nord Stream 2 AG nicht als Nebenkläger im Prozess um die Pipeline-Sprengungen zugelassen. Damit geht es in dem Verfahren nicht um Schadenersatz, sondern ausschließlich um eine mögliche Tatbeteiligung der angeklagten Ukrainer. Die Schäden seien angesichts der Baukosten von 7,4 und 9,5 Milliarden Euro nicht existenziell, erklärte das Gericht. Der Prozess soll am 14. Oktober beginnen. In Hamburg-Ottensen eröffnet am Sonntag eine immersive Erlebniswelt zu den Olchis. An 12 interaktiven Stationen können Besucher auf rund 600 Quadratmetern in die fiktive Welt der grünen Kinderbuchfiguren eintauchen. Bewegliche Projektionen reagieren auf Berührungen und Körpereinsatz. Zudem laden Spielangebote zum Mitmachen ein. Grundlage der Ausstellung des Oettinger Verlags sind die seit 1990 veröffentlichten Bücher von Erhard Dietl. Die Erlebniswelt liegt gegenüber dem Thalia-Theater an der S-Bahn-Station Ottensen. Vereinigtes Königreich Maritime Trade Operations berichteten, dass ein Tanker am Freitag um 11.22 Uhr UTC während der Durchfahrt durch die Straße von Hormus von einem unbekannten Projektil getroffen wurde. Der Aufprall verursachte einen Stromausfall und einen kleinen Brand, der gelöscht werden konnte, sodass das Schiff seine Fahrt ohne Verletzte oder Umweltschäden fortsetzen konnte. Dieser Vorfall folgt auf einen ähnlichen Angriff am Donnerstag sowie auf 4 weitere Angriffe am Sonntag und Montag, die erst durch eine verspätete Berichterstattung bekannt wurden. Einer der Vorfälle am Sonntag wurde als verdächtige Aktivität eingestuft. Die Behörden haben die beteiligten Schiffe oder die für die Projektile verantwortlichen Parteien bisher nicht identifiziert. Die Gesamtzahl der seit dem 28. September betroffenen Schiffe ist damit auf mindestens 6 gestiegen. Das waren die Nachrichten. Molly, wie wird das Wetter?
2: Heute bleibt es bedeckt, mit Schauern bei 16 bis 17 Grad. Aus Südsüdwest weht Wind bis Stärke 4. Die Wellen sind einen Meter hoch. Morgen wird's bedeckt, bei 15 bis 16 Grad, mit Westwind bis Stärke 4 und Wellen um einen Meter. Übermorgen bleibt es bedeckt, bis 17 Grad, mit West-Südwest bis Stärke 5, die See schunkelt. Die Ebbe dauert bis 23.47 Uhr, die Flut bis 5.32 Uhr. Die Sonne geht um 7.35 Uhr auf und um 18.57 Uhr unter.

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Heute Blitz über der Insel. Am Abend des 4. Oktober 1700 riss ein ungewöhnlich heller Blitz über Helgoland den Himmel auf. Unmittelbar danach folgte ein harter Donnerschlag. Das Gewitter kam ohne Vorzeichen über die kleine Nordseeinsel. Helgoland lag damals an den befahrenen Wegen zu Elbe, Weser und Eider. Lotsen von der Insel kannten die Untiefen und führten fremde Schiffe durch diese Gewässer. Sie fuhren den Schiffen auf See entgegen und warteten auf ihren Auftrag. An diesem Abend stand über der Insel für einen Augenblick nur das grelle Licht des Blitzes, gefolgt vom Donner. Oh.

Kurz nach 6.20 Uhr hängt die erste Tasse Kaffee bei euch auch schon in der Schwebphase? Am Sonntagmorgen läuft hier auf der Insel schließlich alles in herrlicher Zeitlupe. Ich bin Ralf und wo auch immer der Weg heute noch hinführt, wir hetzen garantiert nicht. George Harrison schrieb diesen Song Ende der 80er. Veröffentlicht wurde er erst 2002.

Sonntagmorgen schon am Hafen sitzt und den Hummerbuden beim Aufwachen zusieht, kennt diesen einen ruhigen Moment vor dem ersten Tagesschiff. Da gehört die Insel noch ganz uns allein. Genießt diesen friedlichen Start in den Tag. Hier auf The Rock, Radio Helgoland. Zusammen mit John Mayer an der Gitarre kommen jetzt Alicia Keys und Lesson Learned.

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Überlebensabenteuer Eiserne Wildnis, Heart of the Beast, kämpft sich Brad Pitt als ehemaliger Navy SEAL nach einem schweren Unfall durch die Wildnis Alaskas. Zusammen mit seinem Hund, der früher ebenfalls in Krisengebieten im Einsatz war, sucht er, völlig auf sich allein gestellt, den Weg zurück in die Zivilisation. Das Drama von David Ayer läuft heute im Hochseekino Helgoland um 20 Uhr und ist freigegeben ab 12 Jahren. Am Nachmittag gibt es dort die Komödie Marsupilami. Der chaotische Zoo-Angestellte David soll auf einem Kreuzfahrtschiff heimlich ein mysteriöses Paket von Südamerika nach Frankreich schmuggeln. Zur Tarnung nimmt er seine ganze Familie mit. An Bord entwischt aus der Fracht dann plötzlich ein gepunktetes Wesen mit riesigen Augen und endlos langem Schwanz. Neben Regisseur Philippe Lachaud ist unter anderem Jean Reno zu sehen. Die Vorstellung im Hochseekino Helgoland beginnt um 16 Uhr, freigegeben ab 6.

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1: Die Nachrichten mit Elias. Hallo. In Hamburg hat das Hanseatische Oberlandesgericht die Nord Stream AG und die Nord Stream 2 AG nicht als Nebenkläger im Prozess um die Pipeline-Sprengungen zugelassen. Damit geht es in dem Verfahren nicht um Schadenersatz, sondern ausschließlich um eine mögliche Tatbeteiligung der angeklagten Ukrainer. Die Schäden seien angesichts der Baukosten von 7,4 und 9,5 Milliarden Euro nicht existenziell, erklärte das Gericht. Der Prozess soll am 14. Oktober beginnen. In Hamburg-Ottensen eröffnet am Sonntag eine immersive Erlebniswelt zu den Olchis. An 12 interaktiven Stationen können Besucher auf rund 600 Quadratmetern in die fiktive Welt der grünen Kinderbuchfiguren eintauchen. Bewegliche Projektionen reagieren auf Berührungen und Körpereinsatz. Zudem laden Spielangebote zum Mitmachen ein. Grundlage der Ausstellung des Oettinger Verlags sind die seit 1990 veröffentlichten Bücher von Erhard Dietl. Die Erlebniswelt liegt gegenüber dem Thalia-Theater an der S-Bahn-Station Ottensen. Vereinigtes Königreich Maritime Trade Operations berichteten, dass ein Tanker am Freitag um 11.22 Uhr UTC während der Durchfahrt durch die Straße von Hormus von einem unbekannten Projektil getroffen wurde. Der Aufprall verursachte einen Stromausfall und einen kleinen Brand, der gelöscht werden konnte, sodass das Schiff seine Fahrt ohne Verletzte oder Umweltschäden fortsetzen konnte. Dieser Vorfall folgt auf einen ähnlichen Angriff am Donnerstag sowie auf 4 weitere Angriffe am Sonntag und Montag, die erst durch eine verspätete Berichterstattung bekannt wurden. Einer der Vorfälle am Sonntag wurde als verdächtige Aktivität eingestuft. Die Behörden haben die beteiligten Schiffe oder die für die Projektile verantwortlichen Parteien bisher nicht identifiziert. Die Gesamtzahl der seit dem 28. September betroffenen Schiffe ist damit auf mindestens 6 gestiegen. Das waren die Nachrichten. Molly, wie wird das Wetter?
2: Heute bleibt es bedeckt, mit Schauern bei 16 bis 17 Grad. Aus Südsüdwest weht Wind bis Stärke 4. Die Wellen sind einen Meter hoch. Morgen wird's bedeckt, bei 15 bis 16 Grad, mit Westwind bis Stärke 4 und Wellen um einen Meter. Übermorgen bleibt es bedeckt, bis 17 Grad, mit West-Südwest bis Stärke 5, die See schunkelt. Die Ebbe dauert bis 23.47 Uhr, die Flut bis 5.32 Uhr. Die Sonne geht um 7.35 Uhr auf und um 18.57 Uhr unter.

verlangen einfach nach einer Extrarunde unter der warmen Decke, ganz ohne Blick auf irgendeinen Terminkalender. Während die Welt da draußen extrem langsam wach wird, schalten wir hier erstmal zwei Gänge runter. Genießt diesen völlig unaufgeregten Start in den Tag. Hier ist Philipp Poisel mit Halt mich.

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Socken anziehen oder lieber noch 5 Minuten die Füße hochlegen. Wer am Sonntagmorgen den Rhythmus bestimmt, entscheidet ihr schließlich ganz allein. 7.20 Uhr durch. Wir reisen jetzt gedanklich aus dem Norden direkt in die Sümpfe von Louisiana. Hier kommt Jerry Reed

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0: Und? Was geht heute auf der Insel? Deine Veranstaltungshinweise für Helgoland.
1: Wenn du heute auf Helgoland unterwegs bist, kannst du ab 10 Uhr an einer Fahrt im Börteboot rund um die Insel teilnehmen, die an der Landungsbrücke startet und dich nah an die Lange Anna und den Lummenfelsen bringt. Zeitgleich beginnt am Treffpunkt Museumshof beim Museum Helgoland das internationale Kunstsymposium zu 200 Jahre Seebad Helgoland, bei dem du in Workshops mit den Malerinnen und Malern die Natur malst. Um 10.30 Uhr startet am Anleger Nordosthafen an der Kurpromenade eine Inselrundfahrt mit Tourguide auf dem Katamaran Naturn oder dem Börteboot Uranus. Ab 12 Uhr erfährst du schließlich am Franz-Schensky-Platz bei einer geführten Tour mehr über die Geschichte der Insel.

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1: Am 4. Oktober 2007, heute vor 19 Jahren, wurde ein neuer Maßstab für Rock'n'Roll aufgestellt. Und zwar nicht in einer Konzerthalle, sondern auf den Abrechnungslisten der großen Bühnen dieser Welt. Die Rolling Stones hat mit ihrer A Bigger Bang Tour den bisherigen Rekord von U2's Vertigo Tour geknackt. Zunächst war von 437 Millionen Dollar, gut 3,5 Millionen Zuschauern und rund 113 Shows die Rede. Nach der endgültigen Abrechnung durch Produzent Michael Cole standen sogar 558,3 Millionen Dollar zu Buche, verteilt auf 144 Konzerte und 4,68 Millionen zahlende Fans. Gestartet war die Tour am 21. August 2005 in Toronto, beendet wurde sie am 26. August 2007 im Londoner O2 nach einem dreitägigen Finale. Dazwischen lagen Nord- und Südamerika, Asien, Australien und Europa. Die Stones spielten erstmals in Ländern wie Rumänien, Serbien und Montenegro. Und in Rio de Janeiro versammelten sich bei einem kostenlosen Konzert rund 1,2 Millionen Menschen. Eine Menge, die in keiner Ticketabrechnung auftauchte, aber ziemlich eindrucksvoll zeigt, welche Wucht dieser Name noch immer hatte. Mick Jagger, Keith Richards, Charlie Watts und Ronnie Wood bewiesen damit, dass eine Band, die in den frühen 60ern begonnen hatte, auch mehr als 4 Jahrzehnte später noch als globale Live-Macht funktionierte. U2 hatten mit Bono, The Edge, Adam Clayton und Larry Mullen Jr. zuvor die Messlatte auf etwa 389 Millionen Dollar gelegt. Die Stones schoben sie gleich um rund 169 Millionen nach oben. Der Rekord blieb nicht ewig bestehen. U2 holten ihn später mit der 360-Grad-Tour zurück. Aber an diesem 4. Oktober gehörte die Straße den Stones. Und passend dazu kommt jetzt U2 mit Streets Have No Name.

0: so viel Ehrlichkeit am Morgen tut manchmal richtig gut. Stevie Nicks mit Landslide. Nach so einem ruhigen Moment tut es gut zu wissen, dass man hier nie ganz allein unterwegs ist. Ich bin Ralf. Für genau diese Zuversicht sorgen jetzt Playing for Change und Stand by Me.
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2: Das Neueste. Hier ist Elias. Hallo. In Bremen hat Bürgermeister Andreas Bovenschulte beim zentralen Festakt zum Tag der Deutschen Einheit zur Verteidigung der Demokratie aufgerufen. Noch nie seit Gründung der Bundesrepublik hätten Kräfte mit Zweifeln an der freiheitlich-demokratischen Grundordnung so viel Zuspruch erhalten. Ein Zurückweichen dürfe es nicht geben. Bei der Feier in der Glocke spricht auch Bundespräsident Frank-Walter Steinmeier. Zuvor nahmen rund 1000 Ehrengäste an einem Gottesdienst im St. Petri-Dom teil. In Hamburg hat das Hanseatische Oberlandesgericht die Nord Stream AG und die Nord Stream 2 AG nicht als Nebenkläger im Prozess um die Pipeline-Sprengungen zugelassen. Damit geht es in dem Verfahren nicht um Schadenersatz, sondern ausschließlich um eine mögliche Tatbeteiligung der angeklagten Ukrainer. Die Schäden seien angesichts der Baukosten von 7,4 und 9,5 Milliarden Euro nicht existenziell, erklärte das Gericht. Der Prozess soll am 14. Oktober beginnen. Die US-Küstenwache sucht nach einem medizinischen Transferflugzeug, das auf dem Weg von Bermuda nach Boston verschwunden ist. Der Gulfstream Jet, der von dem in Ontario ansässigen Unternehmen Latitude Air Ambulance betrieben wird, wurde als vermisst gemeldet, nachdem die US-Luftfahrtbehörde FAA den Kontakt zu dem Flugzeug verloren hatte. Flugdaten zufolge sank das Flugzeug innerhalb von etwa 2 Minuten um 13.000 Fuß, bevor der Funkkontakt abbrach. Der kanadische Verkehrsminister Stephen McKinnon bestätigte, dass sich 4 Kanadier an Bord befanden. Berichten zufolge versuchten Fluglotsen am Boston Logan International Airport, den Piloten wegen eines Notfalls zu kontaktieren, erhielten jedoch keine Antwort. Suchmannschaften wurden in die Gewässer nahe Nantucket entsandt, während die Regierung Bermudas weiterhin mit den Familien der Passagiere in Kontakt steht. Das waren die neuesten Nachrichten aus der Redaktion. Moni, wie wird das Wetter?
3: Danke, Elias. Heute bleibt es bedeckt bei 15 Grad mit Westwind bis Stärke 4. Morgen werden es bis zu 17 Grad bei West-Südwestwind bis Stärke 5 und Wellen um 1,5 Meter. Da wird die Frisur sportlich. Übermorgen bleibt es grau bei 17 Grad. Regen ist möglich. Am Südhafen liegt die Welle bei 0,5 Meter. Ebbe bis 12.29 Uhr, danach Flut bis 18.20 Uhr. Sonnenuntergang ist um 18.57 Uhr. Aufgang morgen um 7.37 Uhr.
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4: Einen guten Sonntag euch allen bei The Rock Radio Helgoland. Ich bin Nina und begrüße euch zu Aktuelles aus aller Welt. Euren Musikwunsch für diese Stunde könnt ihr über die Wunschseite auf unserer Website schicken. Kurz nach 8. Den ersten Song an diesem Sonntag liefern Mumford & Sons mit Didmus.

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Heute Blitz über der Insel. Am Abend des 4. Oktober 1700 riss ein ungewöhnlich heller Blitz über Helgoland den Himmel auf. Unmittelbar danach folgte ein harter Donnerschlag. Das Gewitter kam ohne Vorzeichen über die kleine Nordseeinsel. Helgoland lag damals an den befahrenen Wegen zu Elbe, Weser und Eider. Lotsen von der Insel kannten die Untiefen und führten fremde Schiffe durch diese Gewässer. Sie fuhren den Schiffen auf See entgegen und warteten auf ihren Auftrag. An diesem Abend stand über der Insel für einen Augenblick nur das grelle Licht des Blitzes, gefolgt vom Donner.

0: israelische Armee hat im Gazastreifen Ali al-Amoudi, einen hochrangigen Vertreter der Hamas, einer Terrororganisation, gezielt angegriffen. Ob er überlebt hat, ist offen.
1: Ist klar, was bei dem Angriff passiert ist?
0: Nein.
1: Palästinensische Rettungskräfte melden mindestens 5 Tote und weitere teils schwer Verletzte.
0: Ob diese Angaben denselben Luftangriff betreffen, ist allerdings nicht eindeutig.
1: Genau das macht diese Meldung so schwer einzuordnen. Die Details liegen noch nicht zusammen.
0: Die Armee wirft al-Amoudi vor, den Wiederaufbau der Kampffähigkeiten der Hamas verantwortet zu haben.
1: Trotz der vereinbarten Waffenruhe gehen die Angriffe weiter.
0: Die israelische Armee prüft den Ausgang ihres Angriffs. Willie Nelson, My Heroes Have Always Been Cowboys.
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0: europäische Städte erfahren am 8. Oktober in Guimarães in Portugal, ob ihre Umweltarbeit für einen EU-Umweltpreis reicht.
1: Welche Städte sind dabei?
0: Um den Titel Green Capital, den Preis für größere Städte, bewerben sich Aalborg, Bielsko-Biala, Košice, Porto und Zaragoza. Für den Green Leaf Award, die Auszeichnung für kleinere Kommunen, sind Benidorm, Chiclana de la Frontera und Estareja nominiert.
1: Dann geht es vor allem um mehr Grün.
0: Nicht nur.
1: Zaragoza verbindet Parks, Flussufer, Feuchtgebiete und Straßenbäume. Porto setzt auf renaturierte Ufer, Regenwasserspeicherung und aufbereitetes Abwasser. Bewertet werden außerdem Luft und Wasser, Müll, Lärm, Emissionen, sowie der Schutz vor Hitze und Überschwemmungen.
0: Die Gewinner erhalten Geld für ihre grünen Projekte. Green Capital bekommt 600.000 Euro. Jetzt Giovanotti mit Le tasche piene di sassi. 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

Überlebensabenteuer Eiserne Wildnis, Heart of the Beast, kämpft sich Brad Pitt als ehemaliger Navy SEAL nach einem schweren Unfall durch die Wildnis Alaskas. Zusammen mit seinem Hund, der früher ebenfalls in Krisengebieten im Einsatz war, sucht er, völlig auf sich allein gestellt, den Weg zurück in die Zivilisation. Das Drama von David Ayer läuft heute im Hochseekino Helgoland um 20 Uhr und ist freigegeben ab 12 Jahren. Am Nachmittag gibt es dort die Komödie Marsupilami. Der chaotische Zoo-Angestellte David soll auf einem Kreuzfahrtschiff heimlich ein mysteriöses Paket von Südamerika nach Frankreich schmuggeln. Zur Tarnung nimmt er seine ganze Familie mit. An Bord entwischt aus der Fracht dann plötzlich ein gepunktetes Wesen mit riesigen Augen und endlos langem Schwanz. Neben Regisseur Philippe Lachaud ist unter anderem Jean Reno zu sehen. Die Vorstellung im Hochseekino Helgoland beginnt um 16 Uhr, freigegeben ab 6 Jahren.

0: Kurz vor neun, ich bin Sascha, das war Van Halen. 1986 war das für die Band ein riesiger Schritt, als Sammy Hagar nach dem Abgang von David Lee Roth übernommen hat.
1: Quatsch.
0: Doch, ein neuer Frontmann verändert einfach die ganze Dynamik auf der Bühne. Da war am Anfang jede Menge Skepsis im Spiel.
1: Aber die Energie war vom ersten Ton an da, das hört man doch.
0: Geschmackssache auf der Insel. Jetzt schalten wir einen Gang runter. Hier sind The Cranberries mit Just My Imagination.

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1: Das Neueste. Hier ist Elias. Hallo. In Bremen hat Bürgermeister Andreas Bovenschulte beim zentralen Festakt zum Tag der Deutschen Einheit zur Verteidigung der Demokratie aufgerufen. Noch nie seit Gründung der Bundesrepublik hätten Kräfte mit Zweifeln an der freiheitlich-demokratischen Grundordnung so viel Zuspruch erhalten. Ein Zurückweichen dürfe es nicht geben. Bei der Feier in der Glocke spricht auch Bundespräsident Frank-Walter Steinmeier. Zuvor nahmen rund 1000 Ehrengäste an einem Gottesdienst im St. Petri-Dom teil. In Hamburg hat das Hanseatische Oberlandesgericht die Nord Stream AG und die Nord Stream 2 AG nicht als Nebenkläger im Prozess um die Pipeline-Sprengungen zugelassen. Damit geht es in dem Verfahren nicht um Schadenersatz, sondern ausschließlich um eine mögliche Tatbeteiligung der angeklagten Ukrainer. Die Schäden seien angesichts der Baukosten von 7,4 und 9,5 Milliarden Euro nicht existenziell, erklärte das Gericht. Der Prozess soll am 14. Oktober beginnen. Die US-Küstenwache sucht nach einem medizinischen Transferflugzeug, das auf dem Weg von Bermuda nach Boston verschwunden ist. Der Gulfstream Jet, der von dem in Ontario ansässigen Unternehmen Latitude Air Ambulance betrieben wird, wurde als vermisst gemeldet, nachdem die US-Luftfahrtbehörde FAA den Kontakt zu dem Flugzeug verloren hatte. Flugdaten zufolge sank das Flugzeug innerhalb von etwa 2 Minuten um 13.000 Fuß, bevor der Funkkontakt abbrach. Der kanadische Verkehrsminister Stephen McKinnon bestätigte, dass sich 4 Kanadier an Bord befanden. Berichten zufolge versuchten Fluglotsen am Boston Logan International Airport, den Piloten wegen eines Notfalls zu kontaktieren, erhielten jedoch keine Antwort. Suchmannschaften wurden in die Gewässer nahe Nantucket entsandt, während die Regierung Bermudas weiterhin mit den Familien der Passagiere in Kontakt steht. Das waren die neuesten Nachrichten aus der Redaktion. Molly, wie wird das Wetter?
2: Danke, Elias. Heute bleibt es bedeckt bei 15 Grad mit Westwind bis Stärke 4. Morgen werden es bis zu 17 Grad bei West-Südwestwind bis Stärke 5 und Wellen um 1,5 Meter. Da wird die Frisur sportlich. Übermorgen bleibt es grau bei 17 Grad. Regen ist möglich. Am Südhafen liegt die Welle bei 0,5 Meter. Ebbe bis 12.29 Uhr, danach Flut bis 18.20 Uhr. Sonnenuntergang ist um 18.57 Uhr. Aufgang morgen um 7.37 Uhr. 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
3: Einen schönen Sonntag euch. Ich bin Thorsten und ihr hört Norden ist oben bei The Rock Radio Helgoland. Für diesen Sonntagvormittag könnt ihr eure Musikwünsche über die Wunschseite auf unserer Website schicken. Kurz nach 9. Und nun Bachmann Turner Overdrive mit You Ain't Seen Nothing Yet.

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2: Boah, Helga, du siehst ja gut aus. Was denn los?
3: Ich freue mich so.
1: Hast du da wieder einen Typen angelacht, Helga?
2: Oh je.
3: Nee, ich gehe heute wieder in den Schmuckladen.
1: Es gibt hier einen Schmuckladen?
2: Wo soll der denn sein, Helga?
3: Na, da drüben bei der Vogelwarte.
2: Nö, du meinst da, wo sie die Vögel einfangen?
1: Schmuckladen, Helga.
3: Ja, das ist total schön. Da gibt's was zu essen und was zu trinken. Und dann kriegt man neue Ringe.
1: Na, Gustav hatte das auch mal. Weißt du noch, der Gustav?
2: Ich hab ihn selig.
3: Oh ja, das waren süße und so schöne Ringe.
1: Weißt du noch, der Klaus?
2: Der mit der Stallwand.
1: Genau.
3: Der war jetzt eher nicht süß.
2: Und der war vorher auch in deinem Schmuckladen.
3: Na, das war ja auch kein schöner Ring.
1: Ach so, Helga, und wie suchst du dir die aus?
2: Ja, sie geht an die Theke und sagt diese.
3: Nee, da muss man nehmen, was man kriegt.
1: So wie Klaus.
2: Und Gustav.
3: Ja, ja, und hinterher sagt er dann wieder, oh, der ist aber schön.
1: Ja, Mädels und Schmuck, das hat was.
2: Na ja.
1: Also ich stehe ja eher auf Fisch.
5: Oh, lecker.
3: Juhu.
6: Bring mir sofort mein Fischbrötchen wieder. Oh, Mann,
2: aber du legst dir das Fischbrötchen eher nicht so um den Fuß rum, oder? Okay.
1: Nee, natürlich nicht. Dafür ist es ja viel zu lecker.
2: Also wenn ihr mich fragt, diese Ringe sind kein Schmuck.
3: Kein Schmuck?
1: Sondern?
2: Ich glaube, das sind Mikrofone.
3: Und was wollen die dann hören?
1: Ernst August, du meinst, die hängen uns Mikros um?
2: Ja, und wollen dann wissen, worüber wir so reden.
3: Stimmt. Die könnten uns ja sonst nicht hören.
1: Du meinst, die Zweibeiner interessiert, worüber wir so quatschen?
2: Ja, sonst bräuchten sie uns ja keine Mikros umhängen.
3: Das stimmt.
1: Also ich hab nichts zu verbergen.
3: Ich glaube ich auch nicht.
2: Auch nicht, wenn ihr mit euren Liebsten zugange seid.
1: Ach so.
3: Ja, wenn die das interessieren. Ich find's so schön, diese Ringe.
2: Na komm, dann hol dir so eine Wanze.
1: Darf ich dann auch mithören?
3: Das ist ja alle blöd.
0: Demnächst mehr von Helgolands schreibste Vögel.
1: Tschüss, Küken.
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0: CDU-Fraktion will in der Gemeindevertretung Helgoland einen gemeindeeigenen Bauhof auf den Weg bringen. Der Antrag steht am 30. September auf Tagesordnungspunkt 10.
1: Also nicht bloß ein Platz für Material.
0: Genau. Im Vorentwurf zum Bebauungsplan Nummer 15 ist nordwestlich der Versorgungsbetriebe eine rund 6200 Quadratmeter große Fläche für den Gemeinbedarf, Zweck Bauhof, vorgesehen.
1: Klingt schon ziemlich nach Bauhof. Aber Lagerfläche ist eben noch kein eigener Betrieb mit Personal und Werkstätten.
0: Laut Begründung soll nur die bisherige Lagerfläche gesichert werden, ohne eigenständige bauliche Entwicklung. Eine schriftliche Begründung des CDU-Antrags ist bisher nicht veröffentlicht. Näheres dürfte erst in der Sitzung kommen. Der Antrag steht außerdem unter dem Vorbehalt der Empfehlungen mehrerer Ausschüsse.
1: Also bisher eher eine Fläche mit Fragezeichen.
0: Für den Bauhof ist noch nichts gebaut. Kenny Chesney mit Boats. 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

0: John Mayers Album Paradise Valley kam 2013 raus. Und diese sanften Melodien passen am Sonntagmorgen einfach perfekt zum ersten Tee. Ich bin Sascha.
1: Quatsch!
0: Wieso? Ein bisschen Entspannung tut doch gut auf der Insel.
1: Sanft ist ja schön und gut, aber nach so vielen ruhigen Tönen schläft uns hier auf der Insel garantiert noch der allerletzte Gast am Frühstückstisch wieder ein.
0: Wer schläft, sündigt zumindest nicht. Jetzt geht es im

0: Gut, aber nach so vielen ruhigen Tönen schläft uns hier auf der Insel garantiert noch der allerletzte Gast am Frühstückstisch wieder ein.
1: Wer schläft, sündigt zumindest nicht. Jetzt geht es im Programm auf jeden Fall etwas ernster weiter. Neil Young mit

0: Viertel 10. Und wer hier auf Helgoland jetzt schon den Weg zu Fuß hoch ins Oberland antritt, meint es jedenfalls mächtig ernst mit dem Sonntagmorgen.
1: Quatsch!
0: Doch! Die gut 180 Stufen ziehen sich ordentlich in den Beinen. Da nützt auch das ausgiebigste Frühstück recht wenig.
2: Wer da freiwillig hochmarschiert, sucht doch bloß ein Versteck vor der Verwandtschaft in der Ferienwohnung. Ich bin Thorsten.
0: Hauptsache, die Richtung stimmt am Ende. Hier ist John Hyatt mit Like a Freight Train. 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
2: Mit mir, Elias. Hallo. In Bremen hat Bürgermeister Andreas Bovenschulte beim zentralen Festakt zum Tag der Deutschen Einheit zur Verteidigung der Demokratie aufgerufen. Noch nie seit Gründung der Bundesrepublik hätten Kräfte mit Zweifeln an der freiheitlich-demokratischen Grundordnung so viel Zuspruch erhalten. Ein Zurückweichen dürfe es nicht geben. Bei der Feier in der Glocke spricht auch Bundespräsident Frank-Walter Steinmeier. Zuvor nahmen rund 1000 Ehrengäste an einem Gottesdienst im St. Petri-Dom teil. In Hamburg hat das Hanseatische Oberlandesgericht die Nord Stream AG und die Nord Stream 2 AG nicht als Nebenkläger im Prozess um die Pipeline-Sprengungen zugelassen. Damit geht es in dem Verfahren nicht um Schadenersatz, sondern ausschließlich um eine mögliche Tatbeteiligung der angeklagten Ukrainer. Die Schäden seien angesichts der Baukosten von 7,4 und 9,5 Milliarden Euro nicht existenziell, erklärte das Gericht. Der Prozess soll am 14. Oktober beginnen. Die US-Küstenwache sucht nach einem medizinischen Transferflugzeug, das auf dem Weg von Bermuda nach Boston verschwunden ist. Der Gulfstream Jet, der von dem in Ontario ansässigen Unternehmen Latitude Air Ambulance betrieben wird, wurde als vermisst gemeldet, nachdem die US-Luftfahrtbehörde FAA den Kontakt zu dem Flugzeug verloren hatte. Flugdaten zufolge sank das Flugzeug innerhalb von etwa 2 Minuten um 13.000 Fuß, bevor der Funkkontakt abbrach. Der kanadische Verkehrsminister Stephen McKinnon bestätigte, dass sich 4 Kanadier an Bord befanden. Berichten zufolge versuchten Fluglotsen am Boston Logan International Airport, den Piloten wegen eines Notfalls zu kontaktieren, erhielten jedoch keine Antwort. Suchmannschaften wurden in die Gewässer nahe Nantucket entsandt, während die Regierung Bermudas weiterhin mit den Familien der Passagiere in Kontakt steht. Und jetzt das Wetter. Molly?
3: Danke, Elias. Heute wird's bedeckt bei 15 Grad, nachts 14, mit Westwind bis Stärke 4 und Wellen um 1,5 Meter. Morgen bleibt der Himmel zu bei 16 bis 17 Grad, West-Südwestwind bis Stärke 5 und 1,5 Meter Welle. Übermorgen ebenfalls grau, 17 Grad und etwas Regen möglich. Ebbe ist bis 12.29 Uhr, dann Flut bis 18.20 Uhr. 18.57 Uhr, Aufgang morgen um 7.37 Uhr.
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4: Moin zusammen, ich bin Nina und ihr hört die Segelnews bei The Rock Radio Helgoland. An diesem Sonntag könnt ihr eure Musikwünsche über die Wunschseite auf unserer Website schicken. Ich wünsche euch einen entspannten Vormittag. Kurz nach 10. Für euch jetzt Muse mit Panic Station.

Wehrlich unerschütterlich aufrecht steht, hat diesen Sonntagmorgen auf der Insel definitiv im Griff. Ein klitzekleines bisschen Selbstreflexion tut schließlich selbst den allerhärtesten Seebären unter uns ganz gut. Jetzt nehmen wir das Tempo ein Stück weit raus. Hier sind Radiohead mit House of Cards.

Ob man an so einem milden Sonntagmorgen überhaupt eine Entscheidung treffen muss? Bei leichtem Wind aufs Wasser schauen reicht völlig aus für die ersten Stunden. Wer jetzt schon Tatendrang verspürt, kriegt von mir jedenfalls keinen Vorwurf, sondern genau den passenden Gegenwind. Hier sind Five Finger Death Punch mit You.

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1: Heute erwartet dich um 12 Uhr am Franz-Schensky-Platz eine Führung unter fachkundiger Leitung mit Informationen zur Geschichte der Insel. Die Veranstaltung des Helgoland Tourismus Services dauert bis 13.30 Uhr. Deine Tickets und die Anmeldung erhältst du in der Tourist Information. Die Teilnahme kostet für Erwachsene 14 Euro und für Kinder im Alter von 6 bis 16 Jahren 10 Euro.

Und jetzt ein musikalischer Nachklang für Andi aus Velpke. Nach dem tollen Purple-Schulz-Konzert gestern Abend im Musikhof Wolfsburg darf natürlich der letzte Song des Abends nicht fehlen. Hier kommt Immer nur Leben von Purple-Schulz. Und vielleicht schwingt die Konzertstimmung ja noch ein bisschen mit. Nur Leben.

schwere Beziehungsdramen von Evanescence verlangen am Sonntagmorgen einfach nach einem klaren Schnitt. Kurz vor 11 lassen wir die düsteren Töne von eben endgültig hinter uns und schalten gedanklich direkt auf freie Fahrt. Wer jetzt noch einen Energieschub braucht, bekommt ihn genau im richtigen Moment. Hier sind Roxette mit Harleys and Indians.

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1: Mit mir, Elias. Hallo. In Bremen hat Bürgermeister Andreas Bovenschulte beim zentralen Festakt zum Tag der Deutschen Einheit zur Verteidigung der Demokratie aufgerufen. Noch nie seit Gründung der Bundesrepublik hätten Kräfte mit Zweifeln an der freiheitlich-demokratischen Grundordnung so viel Zuspruch erhalten. Ein Zurückweichen dürfe es nicht geben. Bei der Feier in der Glocke spricht auch Bundespräsident Frank-Walter Steinmeier. Zuvor nahmen rund 1000 Ehrengäste an einem Gottesdienst im St. Petri-Dom teil. In Hamburg hat das Hanseatische Oberlandesgericht die Nord Stream AG und die Nord Stream 2 AG nicht als Nebenkläger im Prozess um die Pipeline-Sprengungen zugelassen. Damit geht es in dem Verfahren nicht um Schadenersatz, sondern ausschließlich um eine mögliche Tatbeteiligung der angeklagten Ukrainer. Die Schäden seien angesichts der Baukosten von 7,4 und 9,5 Milliarden Euro nicht existenziell, erklärte das Gericht. Der Prozess soll am 14. Oktober beginnen. Die US-Küstenwache sucht nach einem medizinischen Transferflugzeug, das auf dem Weg von Bermuda nach Boston verschwunden ist. Der Gulfstream Jet, der von dem in Ontario ansässigen Unternehmen Latitude Air Ambulance betrieben wird, wurde als vermisst gemeldet, nachdem die US-Luftfahrtbehörde FAA den Kontakt zu dem Flugzeug verloren hatte. Flugdaten zufolge sank das Flugzeug innerhalb von etwa 2 Minuten um 13.000 Fuß, bevor der Funkkontakt abbrach. Der kanadische Verkehrsminister Stephen McKinnon bestätigte, dass sich 4 Kanadier an Bord befanden. Berichten zufolge versuchten Fluglotsen am Boston Logan International Airport, den Piloten wegen eines Notfalls zu kontaktieren, erhielten jedoch keine Antwort. Suchmannschaften wurden in die Gewässer nahe Nantucket entsandt, während die Regierung Bermudas weiterhin mit den Familien der Passagiere in Kontakt steht. Und jetzt das Wetter. Molly?
2: Danke, Elias. Heute wird's bedeckt bei 15 Grad, nachts 14, mit Westwind bis Stärke 4 und Wellen um 1,5 Meter. Morgen bleibt der Himmel zu bei 16 bis 17 Grad, West-Südwestwind bis Stärke 5 und 1,5 Meter Welle. Übermorgen ebenfalls grau, 17 Grad und etwas Regen möglich. Ebbe ist bis 12.29 Uhr, dann Flut bis 18.20 Uhr. 18.57 Uhr, Aufgang morgen um 7.37 Uhr.
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3: Guten Morgen, ich bin Nina und ihr hört die Insel-News bei The Rock Radio Helgoland. Schön, dass ihr an diesem Sonntag dabei seid. Eure Musikwünsche könnt ihr uns über die Wunschseite auf der Website schicken. Kurz nach 11. Und jetzt Bruce Springsteen mit So Young and So in Love.

Das Helgoländer Schwimmbad hat dem Tourismusservice der Insel 2025 rund 1.200.000 Euro Verlust eingebracht. Es ist damit der größte einzelne Verlustbringer im Eigenbetrieb. Gleichzeitig gingen die Besuche um gut ein Fünftel zurück. Genau diese Kombination fällt auf. Weniger Menschen im Bad, aber ein Verlust, der fast die Hälfte des Jahresverlustes ausmacht. Im Tourismusausschuss wurde eine kinderfreundlichere Gestaltung angeregt. Das Geld für die nötige Sanierung fehlt derzeit. Weiter mit U2 und 40. 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

Helgoland hat 2025 rund 289.000 Gäste verzeichnet, etwa 4% weniger als im Jahr davor. Das steht im jetzt veröffentlichten Prüfbericht zum Jahresabschluss des Helgoland Tourismus Service. Besonders stark ging der Flugverkehr zurück. Mehr als halb so viele Gäste kamen mit dem Flugzeug. Beim Blick auf die Anreisewege fällt auf, die Zahlen laufen nicht gemeinsam in eine Richtung. Der Katamaran verlor Fahrgäste, die Seebäderschiffe legten leicht zu. Bei den Übernachtungsgästen blieb die Zahl fast gleich, die Aufenthalte wurden kürzer. Jetzt Red Hot Chili Peppers mit Danny California.

10:45. Wer am Sonntagmorgen um diese Zeit schon fleißig die Pflastersteine im Unterland zählt, sucht doch in Wahrheit nur Ausreden für die nächste Pause an der Promenade. Nach dem ganzen Reisefieber der Chili Peppers scheiden wir gedanklich kurz zwei Gänge runter. Tanzen muss schließlich um diese Uhrzeit noch niemand. Hier sind Genesis mit I Can't Dance.

Manche Sonntage verlangen einfach nach einem sehr gemächlichen Start auf der Couch. Da schaut heute bestimmt niemand auf die Uhr. Ich bin Nina und wir schalten jetzt rüber zu einer Geschichte aus dem Jahr 2004. Hier ist Morrissey mit First of the Gang to Die.

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1: Für heute sind keine Veranstaltungen für dich angekündigt.
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1: Am 4. Oktober 2007, heute vor 19 Jahren, wurde ein neuer Maßstab für Rock'n'Roll aufgestellt. Und zwar nicht in einer Konzerthalle, sondern auf den Abrechnungslisten der großen Bühnen dieser Welt. Die Rolling Stones hat mit ihrer A Bigger Bang Tour den bisherigen Rekord von U2's Vertigo Tour geknackt. Zunächst war von 437 Millionen Dollar, gut 3,5 Millionen Zuschauern und rund 113 Shows die Rede. Nach der endgültigen Abrechnung durch Produzent Michael Cole standen sogar 500

Zunächst war von 437 Millionen Dollar gut 3,5 Millionen Zuschauern und rund 113 Shows die Rede. Nach der endgültigen Abrechnung durch Produzent Michael Cole standen sogar 558,3 Millionen Dollar zu Buche, verteilt auf 144 Konzerte und 4,68 Millionen zahlende Fans. Gestartet war die Tour am 21. August 2005 in Toronto, beendet wurde sie am 26. August 2007 im Londoner O2 nach einem dreitägigen Finale. Dazwischen lagen Nord- und Südamerika, Asien, Australien und Europa. Die Stones spielten erstmals in Ländern wie Rumänien, Serbien und Montenegro. Und in Rio de Janeiro versammelten sich bei einem kostenlosen Konzert rund 1,2 Millionen Menschen. Eine Menge, die in keiner Ticketabrechnung auftauchte, aber ziemlich eindrucksvoll zeigt, welche Wucht dieser Name noch immer hatte. Mick Jagger, Keith Richards, Charlie Watts und Ronnie Wood bewiesen damit, dass eine Band, die in den frühen 60ern begonnen hatte, auch mehr als 4 Jahrzehnte später noch als globale Live-Macht funktionierte. U2 hatten mit Bono, The Edge, Adam Clayton und Larry Mullen Jr. zuvor die Messlatte auf etwa 389 Millionen Dollar gelegt. Die Stones schoben sie gleich um rund 169 Millionen nach oben. Der Rekord blieb nicht ewig bestehen. U2 holten ihn später mit der 360-Grad-Tour zurück. Aber an diesem 4. Oktober gehörte die Straße den Stones. Und passend dazu kommt jetzt U2 mit Streets Have No Name.

Wer die 180 Stufen ins Oberland heute schwänzt, macht alles richtig. Gleich kommen die Nachrichten und danach bin ich sofort wieder für euch da. Habt eine wunderbare kleine Pause vom Alltag. Auf The Rock Radio Helgoland singt Luther Vandross Love the One You're With.

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1: Elias am Mikrofon.
2: Hallo. In Niedersachsen und Bremen fordert der Verband der Archivarinnen und Archivare, künftig mehr digitale Kommunikation zu politischen Entscheidungen zu sichern. Dazu sollen auch dienstliche E-Mails und SMS von Ministerinnen und Ministern gehören, private Unterhaltungen dagegen nicht. Der Verband will damit Entscheidungswege und Machtausübung nachvollziehbar machen. Eine entsprechende Änderung ist vorerst unwahrscheinlich. Die niedersächsische Landesregierung hat die geplante Novelle des Archivgesetzes wegen des knappen Zeitplans vor der Landtagswahl auf Eis gelegt. In Bremen hat Bürgermeister Andreas Bovenschulte beim zentralen Festakt zum Tag der Deutschen Einheit zur Verteidigung der Demokratie aufgerufen. Noch nie seit Gründung der Bundesrepublik hätten Kräfte mit Zweifeln an der freiheitlich-demokratischen Grundordnung so viel Zuspruch erhalten. Ein Zurückweichen dürfe es nicht geben. Bei der Feier in der Glocke spricht auch Bundespräsident Frank-Walter Steinmeier. Zuvor nahmen rund 1000 Ehrengäste an einem Gottesdienst im St. Petri-Dom teil. Die US-Küstenwache sucht nach einem medizinischen Transferflugzeug, das auf dem Weg von Bermuda nach Boston verschwunden ist. Der Gulfstream Jet, der von dem in Ontario ansässigen Unternehmen Latitude Air Ambulance betrieben wird, wurde als vermisst gemeldet, nachdem die US-Luftfahrtbehörde FAA den Kontakt zu dem Flugzeug verloren hatte. Flugdaten zufolge sank das Flugzeug innerhalb von etwa 2 Minuten um 13.000 Fuß, bevor der Funkkontakt abbrach. Der kanadische Verkehrsminister Stephen McKinnon bestätigte, dass sich 4 Kanadier an Bord befanden. Berichten zufolge versuchten Fluglotsen am Boston Logan International Airport, den Piloten wegen eines Notfalls zu kontaktieren, erhielten jedoch keine Antwort. Suchmannschaften wurden in die Gewässer nahe Nantucket entsandt, während die Regierung Bermudas weiterhin mit den Familien der Passagiere in Kontakt steht. Das waren die neuesten Nachrichten aus der Redaktion. Molly, wie wird das Wetter?
3: Danke, Elias. Es bleibt heute bedeckt bei höchstens 15 Grad, nachts 14. Dazu weht Westwind bis Stärke 4. Vor dem Südhafen schaukelt eine halbe Meter hohe Welle. Fast schon gemütlich. Morgen ebenfalls grau, aber mit 17 Grad etwas milder. West-Südwestwind bis Stärke 5 bringt Wellen um 1,5 Meter. Übermorgen bleibt's bedeckt. Bei 17 Grad sind Schauer möglich. Ebbe ist bis 12.29 Uhr, Flut bis 18.20 Uhr. Zeiten für Sonnenauf- und Untergang liegen nicht vor.
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4: Moin euch, ich bin Nina, willkommen zu Aktuelles aus aller Welt. Wenn ihr an diesem Sonntag einen Song hören möchtet, schickt euren Musikwunsch gern über die Wunschseite auf unserer Website. Kurz nach 12, direkt hinein in die neue Stunde geht es live mit Talking Heads, Burning Down the House, live.

0: Bundeskanzler Friedrich Merz ist zu einem Solidaritätsbesuch in Kiew in der Ukraine eingetroffen. Während seines Aufenthalts gab es erneut Luftalarm wegen russischer Drohnenangriffe.
1: Was ist in Kiew getroffen worden?
0: Nach Bürgermeister Vitali Klitschko traf eine Drohne die Zufahrt zur Nordbrücke. Trümmer eines abgeschossenen Flugobjekts fielen auf ein Wohnhaus.
1: Der Besuch ist damit nicht nur politisch.
0: Doch, politisch bleibt er.
1: Aber an der beschädigten Akademie der Wissenschaften steht die Zerstörung eben direkt vor Merz und Selenskyj.
0: Merz sagte weitere deutsche Hilfe zu, auch bei der Abwehr russischer Drohnen. In Sumy wurden 5 Menschen verletzt, als eine Gleitbombe ein Wohnhaus traf.
2: Ja, ja.
0: The Strokes mit Alone Together at Paradiso.

0: Und hier kommt Rocky.
1: Moin, Mädels.
0: Der Basstölpel Ernst August.
2: Ich bin kein Mädel.
0: Die Trottellumme Helga.
3: Ja, ich bin ein Radis.
0: Und der Fischbrötchenträger Finn.
4: Boah. Lecker.
0: Zusammen sind sie Helgolands schrägste Vögel.
1: Oh, ich hab was total Verrücktes gehört.
2: Was denn, Rob?
1: Also mein Opa sagt, dass dessen Opa gesagt hätte, dass es hier auf Rotfels oben ganz glatt war und nicht so hügelig wie heute.
3: Und dann kamen ganz viele Maulwürfe.
2: Das müssen aber ganz schön große Maulwürfe gewesen sein, Helga.
1: Nee, nix Maulwürfe. Da gab's Krieg.
3: Was ist denn das?
1: Wenn die Möwen jetzt was gegen die Basstölpel hätten, dann könnten wir uns ja gegen sie formieren.
2: Was wolltet ihr denn gegen uns ausrichten?
3: Was haben denn die Möwen gegen die Basstölpel?
1: Nix, Helga. Wenn, sag ich.
2: Wie sieht das denn dann aus, Rocky?
3: Will ich das wissen?
1: Wir könnten uns sammeln und über euch drüber fliegen in großen Verbänden und im richtigen Moment hinten aus uns raus.
2: Ich nehme die Bilder aus meinem
3: Kopf. Aber warum solltet ihr das tun?
1: Ja, zum Beispiel, weil wir die Basstölpel blöd finden oder die Nistplätze wollen.
2: Hast du gerade gesagt, dass du Basstölpel blöd findest?
1: Es war doch nur ein Beispiel, Ernst August.
5: Ja.
1: Oh, was ist denn da?
6: Juhu! Scheiße! Bring mir sofort ein Fischbrötchen wieder! Oh, Mann!
2: Also pass mal auf, Rocky, du Möwe. Hast du gerade gesagt, Basstölpel seien blöd?
1: Naja, die Tiefenteller habt ihr nicht erfunden, oder?
2: Jetzt pass mal auf, Rocky. Ich geh jetzt meine Kumpels holen.
1: Es ist mir doch egal, du scheiß Basstölpel. Dann geh ich eben auch meine Jungs holen. Das habt ihr... Was ist denn, Helga?
3: Habt ihr sie denn noch alle? Wollt ihr euch wegen so einer Scheiße prügeln, oder wie?
2: Irgendwie hat Helga recht, Rocky, oder?
1: Ja, das stimmt.
3: Ihr zwei teilt euch jetzt den Rest des Fischbrötchens und dann ist gut hier.
1: Na gut, Ernst August, hier, bitteschön.
2: Oh, vielen Dank, Rocky.
3: So, und jetzt sind wir wieder alle Freunde.
1: Freunde von der Trottellunge?
3: Wieso denn nicht?
1: Ja, woher spring ich von der langen Anna, Helga?
3: Wie seid ihr denn drauf? Sagt mal, ich geh jetzt mal meine
2: Du kriegst auch ein Stück von
1: genau, komm her.
3: Na gut, aber tu das nie wieder, ja?
2: Ja, mal sehen, ist doch lustig.
0: Demnächst mehr von Helgolands schreibste Vögel.
1: Schießküken.
2: Fresse, Rocky.

0: Im Valles Oriental, im Maresme, in der Selva, im Baix Empordà und im Gironès hat der Katastrophenschutz der katalanischen Regionalregierung an diesem Sonntag eine neue S-Alert-Warnung an die Mobiltelefone geschickt. Die Bewegungseinschränkungen gelten weiter, unnötige Fahrten sollen ausbleiben.
1: Und der Starkregen hält dort an?
0: Ja, in Barcelona fielen bis Mitternacht stellenweise rund 190 Liter Regen pro Quadratmeter. Im Raval gingen zeitweise mehr als 36 Liter in einer halben Stunde nieder.
1: Das ist deutlich mehr als nur ein nasser Sonntag.
0: Nein, dafür stehen auch die Flüsse unter Alarm. Der Besós überschritt bei Santa Coloma de Gramenet die Gefahrenmarke, der Flusspark ist gesperrt. In Granollers laufen Rettungsarbeiten für Menschen, die mit ihren Autos an einem überfluteten Kreisverkehr feststecken. Rodalys hat den Zugverkehr bis auf wenige Linien eingestellt. Auch in Biscaya gab es Überschwemmungen. Jetzt Danny Wilson mit Mary's Prayer.

Überlebensabenteuer Eiserne Wildnis, Heart of the Beast, kämpft sich Brad Pitt als ehemaliger Navy SEAL nach einem schweren Unfall durch die Wildnis Alaskas. Zusammen mit seinem Hund, der früher ebenfalls in Krisengebieten im Einsatz war, sucht er, völlig auf sich allein gestellt, den Weg zurück in die Zivilisation. Das Drama von David Ayer läuft heute

0: Zusammen mit seinem Hund, der früher ebenfalls in Krisengebieten im Einsatz war, sucht er, völlig auf sich allein gestellt, den Weg zurück in die Zivilisation. Das Drama von David Ayer läuft heute im Hochseekino Helgoland um 20 Uhr und ist freigegeben ab 12 Jahren. Am Nachmittag gibt es dort die Komödie Marsupilami. Der chaotische Zoo-Angestellte David soll auf einem Kreuzfahrtschiff heimlich ein mysteriöses Paket von Südamerika nach Frankreich schmuggeln. Zur Tarnung nimmt er seine ganze Familie mit. An Bord entwischt aus der Fracht dann plötzlich ein gepunktetes Wesen mit riesigen Augen und endlos langem Schwanz. Neben Regisseur Philippe Lachaud ist unter anderem Jean Reno zu sehen. Die Vorstellung im Hochseekino Helgoland beginnt um 16 Uhr, freigegeben ab 6 Jahren.
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0: Kurz nach 11:45, ich bin Sascha. Diese vollkommen unkonventionelle Struktur von Fleetwood Mac eben war am Ende bestimmt nur ein riesiges Versehen im Studio.
1: Gar nicht. Die wollten Ende der 70er schlicht keinen typischen Poprock mehr aufnehmen.
0: Und das ist auch gut so.
1: Absolut. Ein bisschen Abweichung vom gewohnten Trott tut dem Sonntagmorgen schließlich richtig gut.
0: So sieht das aus. Für noch mehr frische Energie auf The Rock Radio Helgoland sorgen jetzt Foster the People mit Houdini.

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1: Elias am Mikrofon.
2: Hallo.
1: In Niedersachsen und Bremen fordert der Verband der Archivarinnen und Archivare, künftig mehr digitale Kommunikation zu politischen Entscheidungen zu sichern. Dazu sollen auch dienstliche E-Mails und SMS von Ministerinnen und Ministern gehören, private Unterhaltungen dagegen nicht. Der Verband will damit Entscheidungswege und Machtausübung nachvollziehbar machen. Eine entsprechende Änderung ist vorerst unwahrscheinlich. Die niedersächsische Landesregierung hat die geplante Novelle des Archivgesetzes wegen des knappen Zeitplans vor der Landtagswahl auf Eis gelegt. In Bremen hat Bürgermeister Andreas Bovenschulte beim zentralen Festakt zum Tag der Deutschen Einheit zur Verteidigung der Demokratie aufgerufen. Noch nie seit Gründung der Bundesrepublik hätten Kräfte mit Zweifeln an der freiheitlich-demokratischen Grundordnung so viel Zuspruch erhalten. Ein Zurückweichen dürfe es nicht geben. Bei der Feier in der Glocke spricht auch Bundespräsident Frank-Walter Steinmeier. Zuvor nahmen rund 1000 Ehrengäste an einem Gottesdienst im St. Petri-Dom teil. Die US-Küstenwache sucht nach einem medizinischen Transferflugzeug, das auf dem Weg von Bermuda nach Boston verschwunden ist. Der Gulfstream Jet, der von dem in Ontario ansässigen Unternehmen Latitude Air Ambulance betrieben wird, wurde als vermisst gemeldet, nachdem die US-Luftfahrtbehörde FAA den Kontakt zu dem Flugzeug verloren hatte. Flugdaten zufolge sank das Flugzeug innerhalb von etwa 2 Minuten um 13.000 Fuß, bevor der Funkkontakt abbrach. Der kanadische Verkehrsminister Stephen McKinnon bestätigte, dass sich 4 Kanadier an Bord befanden. Berichten zufolge versuchten Fluglotsen am Boston Logan International Airport, den Piloten wegen eines Notfalls zu kontaktieren, erhielten jedoch keine Antwort. Suchmannschaften wurden in die Gewässer nahe Nantucket entsandt, während die Regierung Bermudas weiterhin mit den Familien der Passagiere in Kontakt steht. Das waren die neuesten Nachrichten aus der Redaktion. Molly, wie wird das Wetter?
3: Danke, Elias. Es bleibt heute bedeckt bei höchstens 15 Grad, nachts 14. Dazu weht Westwind bis Stärke 4. Vor dem Südhafen schaukelt eine halbe Meter hohe Welle. Fast schon gemütlich. Morgen ebenfalls grau, aber mit 17 Grad etwas milder. West-Südwestwind bis Stärke 5 bringt Wellen um 1,5 Meter. Übermorgen bleibt's bedeckt. Bei 17 Grad sind Schauer möglich. Ebbe ist bis 12.29 Uhr, Flut bis 18.20 Uhr. Zeiten für Sonnenauf- und Untergang liegen nicht vor.
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4: Moin in die Runde, ich bin Thorsten und ihr hört die Schiffsnews. An diesem Sonntag ist Platz für eure Musikwünsche. Schickt euren Titel einfach über die Musikwunschseite auf unserer Website. Kurz nach 1. Und jetzt kommen die Ärzte mit Perfekt.
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Im Persischen Golf verstärken die USA ihre Militärpräsenz. Ein zusätzlicher Flugzeugträger und 10.000 Seeleute und Marines werden in den Nahen Osten geschickt. Die USS Theodore Roosevelt, ein US-Flugzeugträger, hat am Sonntag San Diego verlassen. Für die US-Marine wäre eine längere Präsenz mit 3 Trägerverbänden allerdings eine deutlich größere Belastung als mit 2, sagt der Analyst Ronald O'Rourke. Gleichzeitig stocken die Gespräche über ein Kriegsende, auch wegen der Kontrolle über die Straße von Hormus. Zurück zur Musik. The Hives mit Tick, Tick, Boom.

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Heute Blitz über der Insel. Am Abend des 4. Oktober 1700 riss ein ungewöhnlich heller Blitz über Helgoland den Himmel auf. Unmittelbar danach folgte ein harter Donnerschlag. Das Gewitter kam ohne Vorzeichen über die kleine Nordseeinsel. Helgoland lag damals an den befahrenen Wegen zu Elbe, Weser und Eider. Lotsen von der Insel kannten die Untiefen und führten fremde Schiffe durch diese Gewässer. Sie fuhren den Schiffen auf See entgegen und warteten auf ihren Auftrag. An diesem Abend stand über der Insel für einen Augenblick nur das grelle Licht des Blitzes, gefolgt vom Donner.

von Finnland haben russische Grenzschützer den Frachter Vastabotn auf dem Weg zum estnischen Hafen Sillamäe angehalten. Estlands Grenzschutz und Polizei bestätigten den Vorfall. Eine Erklärung aus Moskau gibt es nicht. Der Frachter blieb viele Stunden vor Anker und setzte seine Fahrt gegen 5 am Nachmittag fort. Die russische Route gilt für große Frachter wegen Untiefen als sicherer als estnische Gewässer. Angenehm macht das die Kontrolle trotzdem nicht. Estland leitet Schiffe nun durch eigene Gewässer. Die Route wird umgelegt. Tina Turner und Eric Clapton mit Tearing Us Apart.

jetzt ein Sonntagsgruß von Uwe aus Wilhelmshaven an alle, die gerade zuhören. Macht es euch schön und lasst den Tag entspannt ausklingen. Ganz im Sinne unseres gemütlichen Couch-Sonntags von vorhin. Dazu gibt's The Man Who Sold the World in der Version von Nirvana.

Vor Nantucket, südlich von Massachusetts, sucht die US-Küstenwache nach einem Ambulanzflugzeug mit 6 Menschen an Bord. Die Maschine war am Samstag von Bermuda nach Boston unterwegs, als der Kontakt abriss. Darunter sind 4 Kanadier. In den Flugdaten fällt auf, das Flugzeug sank kurz vor dem Kontaktverlust innerhalb von etwa 2 Minuten deutlich an Höhe. Die Suche läuft mit Flugzeugen und Schiffen nahe Nantucket. Die Bermuda-Regierung steht mit US-Behörden und den Familien in Kontakt. Weiter mit The Allman Brothers Band und Jessica.

Ocean Energy, ein Unternehmen für verflüssigtes Erdgas, hat von internationalen Investoren mehr als 4 Milliarden Dollar an Kapitalzusagen bekommen. Das Unternehmen wird von EIG Global Energy Partners aus den USA gebildet und geführt. Ursprünglich waren 2 Milliarden angepeilt. Die Verdopplung wirkt schon beim Blick auf die Zielmarke ziemlich deutlich. Das Geld soll die Bilanz flexibler machen und neue LNG-Projekte ermöglichen. MidOcean hat bereits ein Portfolio in Kanada, Australien, den USA und Lateinamerika. Auf The Rock Radio Helgoland, Portugal the Man mit Live in the Moment.

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1: Elias am Mikrofon.
2: Hallo.
1: In Hamburg wird die Autobahn 1 wegen Arbeiten an der Norderelbbrücke von Freitag, dem 9. Oktober um 21 Uhr bis Montag, dem 12. Oktober um 5 Uhr vollständig gesperrt. Betroffen ist der Abschnitt zwischen der Anschlussstelle Norderelbe und dem Autobahnkreuz Hamburg-Ost in beiden Richtungen. Innerstädtisch empfiehlt die Autobahn GmbH die Umleitung über die Autobahn 255 und die Bundesstraße 75. Der Fernverkehr soll weiträumig über die Autobahnen 20 bzw. 7 ausweichen. In Niedersachsen und Bremen fordert der Verband der Archivarinnen und Archivare, künftig mehr digitale Kommunikation zu politischen Entscheidungen zu sichern. Dazu sollen auch dienstliche E-Mails und SMS von Ministerinnen und Ministern gehören, private Unterhaltungen dagegen nicht. Der Verband will damit Entscheidungswege und Machtausübung nachvollziehbar machen. Eine entsprechende Änderung ist vorerst unwahrscheinlich. Die niedersächsische Landesregierung hat die geplante Novelle des Archivgesetzes wegen des knappen Zeitplans vor der Landtagswahl auf Eis gelegt. Die US-Küstenwache sucht nach einem medizinischen Transferflugzeug, das auf dem Weg von Bermuda nach Boston verschwunden ist. Der Gulfstream Jet, der von dem in Ontario ansässigen Unternehmen Latitude Air Ambulance betrieben wird, wurde als vermisst gemeldet, nachdem die US-Luftfahrtbehörde FAA den Kontakt zu dem Flugzeug verloren hatte. Flugdaten zufolge sank das Flugzeug innerhalb von etwa 2 Minuten um 13.000 Fuß, bevor der Funkkontakt abbrach. Der kanadische Verkehrsminister Stephen McKinnon bestätigte, dass sich 4 Kanadier an Bord befanden. Berichten zufolge versuchten Fluglotsen am Boston Logan International Airport, den Piloten wegen eines Notfalls zu kontaktieren, erhielten jedoch keine Antwort. Suchmannschaften wurden in die Gewässer nahe Nantucket entsandt, während die Regierung Bermudas weiterhin mit den Familien der Passagiere in Kontakt steht. Und jetzt das Wetter. Molly?
3: Genau, Elias. Schauen wir mal aufs Wetter. Dichte Wolken begleiten dich heute, morgen und übermorgen. Die Sonne macht frei. Bei Westwind bis Stärke 4 gibt es heute 16 Grad und einen halben Meter Welle. Morgen pustet der West-Südwestwind mit Stärke 5 schon 1,5 Meter hohe Wellen bei 17 Grad zu dir rüber. Die Flut läuft noch bis 18.20 Uhr. Danach verabschiedet sich das Wasser mit der Ebbe bis 0.55 Uhr. 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
4: Kurz nach 2. Einen schönen Sonntag, ich bin Peer bei Inselkinder. Der Sonntagnachmittag gehört euch, unter Verbindung zur Insel, ob ihr gerade auf Helgoland seid oder sie im Kopf habt. Jetzt geht's auf eine Joyride mit The Killer.

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2: Im Arabischen Meer könnten Buckelwale eine eigene Unterart bilden. Forscher haben das jetzt untersucht. Diese Gruppe bleibt das ganze Jahr im warmen Wasser, reist nicht weit und singt ein eigenes Lied. Dafür verglichen sie Erbgut von rund 2850 Walen aus aller Welt. Ein Waldialekt, da wirkt selbst unser Sonntagsprogramm plötzlich ziemlich sprachbegabt. Die Tiere gehen seit vielen tausend Jahren eigene Wege. Weil es nur wenige gibt, hilft die Entdeckung beim Schutz vor Fischernetzen und lauten Schiffen. Für diese Wale sind getrennte Wege nichts Neues. Journey mit Separate.

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In China haben Forscher einen kleinen Dinosaurier mit 4 Flügeln beschrieben. Er heißt Norellraptor Basboldi und war ungefähr so lang wie 2 Lineale. Federn bedeckten seinen Körper. Flügel hatte er an den Armen und an den Beinen. Seine Zähne und Krallen waren scharf und gebogen. Er war ein kleiner Jäger. 2 Lineale auf dem Tisch wirken schon ziemlich überschaubar. Bei 4 Flügeln wird das Bild sofort komplizierter. Das Fossil ist sehr gut erhalten. Sein Rumpf war steif und seine Arme kräftig. Andrea Kau aus Italien und sein Team sagen, das Fliegen ist bei Dinosauriern und Vögeln wohl mehrmals unabhängig erfunden worden. Weiter geht's mit John Walsh und Rocky Mountain Way.

Bei wilden Sumatra-Orang-Utans in Indonesien prägt der persönliche Lernstil, wie viele Nahrungsquellen ein Jungtier später erschließt. Bis zur Selbstständigkeit mit etwa 8,5 Jahren lernen sie durch Beobachten und eigenes Erkunden. Ich wäre vermutlich der Typ, der erst lange zuschaut und beim Ausprobieren trotzdem die Schale falsch herumhält. Junge Orang-Utans mit beiden Lernwegen hatten am Ende die breitesten Nahrungsspektren. Ob sie mehr über Nahrung lernen oder einfach besser im Lernen werden, ist noch offen. Du wie the

Phoenix Hicks aus Houston in Texas und jetzt die jüngste Yogalehrerin der Welt. Sie hat eine Ausbildung mit 200 Stunden gemacht und gibt eigene Yogastunden. Beim zweijährigen Jude Owens aus England gehört dagegen ein Hocker zum Snookertisch. Mit einem Stoß lochte er 2 Kugeln ein. Anvi aus Indien hat mit 5 ein Buch in 2 Sprachen geschrieben und auf einer großen Bühne gesprochen. Das neue Guinness-Buch 2027 zeigt 8 Kinder wie sie. Weiter auf The Rock Radio Helgoland mit Seether und Because of Me.

0: Und? Was geht heute auf der Insel? Deine Veranstaltungshinweise für Helgoland.
1: Heute sind für dich keine Veranstaltungen angekündigt.

Im Überlebensabenteuer Eiserne Wildnis, Heart of the Beast, kämpft sich Brad Pitt als ehemaliger Navy SEAL nach einem schweren Unfall durch die Wildnis Alaskas. Zusammen mit seinem Hund, der früher ebenfalls in Krisengebieten im Einsatz war, sucht er, völlig auf sich allein gestellt, den Weg zurück in die Zivilisation. Das Drama von David Ayer läuft heute im Hochseekino Helgoland um 20 Uhr und ist freigegeben ab 12 Jahren. Am Nachmittag gibt es dort die Komödie Marsupilami. Der chaotische Zoo-Angestellte David soll auf einem Kreuzfahrtschiff heimlich ein mysteriöses Paket von Südamerika nach Frankreich schmuggeln. Zur Tarnung nimmt er seine ganze Familie mit. An Bord entwischt aus der Fracht dann plötzlich ein gepunktetes Wesen mit riesigen Augen und endlos langem Schwanz. Neben Regisseur Philippe Lachaud ist unter anderem Jean Reno zu sehen. Die Vorstellung im Hochseekino Helgoland beginnt um 16 Uhr, freigegeben

Kurz nach dreiviertel zwei, ich bin Peer. Habt ihr an diesem Sonntagnachmittag auch das Gefühl, dass das Leben hier gerade einen Gang herunterschaltet? Bei milder Brise und lockeren Wolken lässt es sich jedenfalls hervorragend durchatmen. Wer jetzt oben auf dem Klippenweg unterwegs ist, macht alles richtig. Aus dem Jahr 1984 kommen jetzt Herbert Grönemeyer mit Morgenrot.

0: Wenn Fünfjährige schon Guinness-Weltrekorde aufstellen, fühle ich mich mit 10 Jahren ehrlich gesagt tief im Ruhestand. Gleich kommen die Nachrichten und danach übernimmt Holger das Mikrofon. Genießt euren Restsonntag. Zum Stundenfinale kommen Bab feat. Thomas D. mit Verdammt lang her.
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1: Elias am Mikrofon. Hallo. In Hamburg wird die Autobahn 1 wegen Arbeiten an der Norderelbbrücke von Freitag, dem 9. Oktober um 21 Uhr bis Montag, dem 12. Oktober um 5 Uhr vollständig gesperrt. Betroffen ist der Abschnitt zwischen der Anschlussstelle Norderelbe und dem Autobahnkreuz Hamburg-Ost in beiden Richtungen. Innerstädtisch empfiehlt die Autobahn GmbH die Umleitung über die Autobahn 255 und die Bundesstraße 75. Der Fernverkehr soll weiträumig über die Autobahnen 20 bzw. 7 ausweichen. In Niedersachsen und Bremen fordert der Verband der Archivarinnen und Archivare, künftig mehr digitale Kommunikation zu politischen Entscheidungen zu sichern. Dazu sollen auch dienstliche E-Mails und SMS von Ministerinnen und Ministern gehören, private Unterhaltungen dagegen nicht. Der Verband will damit Entscheidungswege und Machtausübung nachvollziehbar machen. Eine entsprechende Änderung ist vorerst unwahrscheinlich. Die niedersächsische Landesregierung hat die geplante Novelle des Archivgesetzes wegen des knappen Zeitplans vor der Landtagswahl auf Eis gelegt. Die US-Küstenwache sucht nach einem medizinischen Transferflugzeug, das auf dem Weg von Bermuda nach Boston verschwunden ist. Der Gulfstream Jet, der von dem in Ontario ansässigen Unternehmen Latitude Air Ambulance betrieben wird, wurde als vermisst gemeldet, nachdem die US-Luftfahrtbehörde FAA den Kontakt zu dem Flugzeug verloren hatte. Flugdaten zufolge sank das Flugzeug innerhalb von etwa 2 Minuten um 13.000 Fuß, bevor der Funkkontakt abbrach. Der kanadische Verkehrsminister Stephen McKinnon bestätigte, dass sich 4 Kanadier an Bord befanden. Berichten zufolge versuchten Fluglotsen am Boston Logan International Airport, den Piloten wegen eines Notfalls zu kontaktieren, erhielten jedoch keine Antwort. Suchmannschaften wurden in die Gewässer nahe Nantucket entsandt, während die Regierung Bermudas weiterhin mit den Familien der Passagiere in Kontakt steht. Und jetzt das Wetter. Molly?
2: Genau, Elias. Schauen wir mal aufs Wetter. Dichte Wolken begleiten dich heute, morgen und übermorgen. Die Sonne macht frei. Bei Westwind bis Stärke 4 gibt es heute 16 Grad und einen halben Meter Welle. Morgen pustet der West-Südwestwind mit Stärke 5 schon anderthalb Meter hohe Wellen bei 17 Grad zu dir rüber. Die Flut läuft noch bis 18.20 Uhr. Danach verabschiedet sich das Wasser mit der Ebbe bis 0.55 Uhr.
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3: Kurz nach 3, moin und willkommen zu Sportlich Sportlich. Für euren Sonntagnachmittag wünsche ich euch gute Unterhaltung, spannende Momente und zwischendurch genug Luft zum Durchatmen. Den ersten musikalischen Antritt übernimmt jetzt Rio Reiser mit Alles Lüge.

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Und jetzt weiter durch den Sonntagnachmittag mit U2 und California.

Saisontreffer in 7 Spielen. Mateusz Zukowski ist beim 1. FC Magdeburg noch nicht so treffsicher wie in der Vorsaison. Im Sommer verlängerte der polnische Mittelstürmer trotzdem bis 2029. In der Statistik sieht man Tore, der Trainer offenbar auch die Arbeit davor. Bälle festmachen, Mitspieler einsetzen, Räume schaffen. Für Polen könnte Zukowski wegen einer Gelbsperre noch eine weitere Chance bekommen. Und Magdeburg braucht seine Tore im Oktober. Jetzt Elvis

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1: Am 4. Oktober 2007, heute vor 19 Jahren, wurde ein neuer Maßstab für Rock'n'Roll aufgestellt. Und zwar nicht in einer Konzerthalle, sondern auf den Abrechnungslisten der großen Bühnen dieser Welt. Die Rolling Stones hat mit ihrer A Bigger Bang Tour den bisherigen Rekord von U2's Vertigo Tour geknackt. Zunächst war von 437 Millionen Dollar, gut 3,5 Millionen Zuschauern und rund 113 Shows die Rede. Nach der endgültigen Abrechnung durch Produzent Michael Cole standen sogar 558,3 Millionen Dollar zu Buche, verteilt auf 144 Konzerte und 4,68 Millionen zahlende Fans. Gestartet war die Tour am 21. August 2005 in Toronto, beendet wurde sie am 26. August 2007 im Londoner O2 nach einem dreitägigen Finale. Dazwischen lagen Nord- und Südamerika, Asien, Australien und Europa. Die Stones spielten erstmals in Ländern wie Rumänien, Serbien und Montenegro. Und in Rio de Janeiro versammelten sich bei einem kostenlosen Konzert rund 1,2 Millionen Menschen. Eine Menge, die in keiner Ticketabrechnung auftauchte, aber ziemlich eindrucksvoll zeigt, welche Wucht dieser Name noch immer hatte. Mick Jagger, Keith Richards, Charlie Watts und Ronnie Wood bewiesen damit, dass eine Band, die in den frühen 60ern begonnen hatte, auch mehr als 4 Jahrzehnte später noch als globale Live-Macht funktionierte. U2 hatten mit Bono, The Edge, Adam Clayton und Larry Mullen Jr. zuvor die Messlatte auf etwa 389 Millionen Dollar gelegt. Die Stones schoben sie gleich um rund 169 Millionen nach oben. Der Rekord blieb nicht ewig bestehen. U2 holten ihn später mit der 360-Grad-Tour zurück. Aber an diesem 4. Oktober gehörte die Straße den Stones. Und passend dazu kommt jetzt U2 mit Streets Have No Name.

Beim 1. FC Köln fallen nach dem 2:2 im Test gegen Viktoria Köln beide Mittelstürmer aus. Ragnar Ache fehlt wegen einer Muskelverletzung rund einen Monat. Thijs Dallinger hat einen Kreuzbandriss und könnte sogar für den Rest der Saison ausfallen. In dieser Saison stand immer einer von beiden in der Startelf. Für Trainer René Wagner wird deshalb Marius Bülter zur naheliegendsten Lösung. Der 33-Jährige traf im Test und bringt Größe und Kopfballstärke mit. Weiter geht's mit David Bowie und This Is Not America.

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1: Elias am Mikrofon.
2: Hallo.
1: In Hamburg wird die Autobahn 1 wegen Arbeiten an der Norderelbbrücke von Freitag, dem 9. Oktober um 21 Uhr bis Montag, dem 12. Oktober um 5 Uhr vollständig gesperrt. Betroffen ist der Abschnitt zwischen der Anschlussstelle Norderelbe und dem Autobahnkreuz Hamburg-Ost in beiden Richtungen. Innerstädtisch empfiehlt die Autobahn GmbH die Umleitung über die Autobahn 255 und die Bundesstraße 75. Der Fernverkehr soll weiträumig über die Autobahnen 20 bzw. 7 ausweichen. In Niedersachsen und Bremen fordert der Verband der Archivarinnen und Archivare, künftig mehr digitale Kommunikation zu politischen Entscheidungen zu sichern. Dazu sollen auch dienstliche E-Mails und SMS von Ministerinnen und Ministern gehören, private Unterhaltungen dagegen nicht. Der Verband will damit Entscheidungswege und Machtausübung nachvollziehbar machen. Eine entsprechende Änderung ist vorerst unwahrscheinlich. Die niedersächsische Landesregierung hat die geplante Novelle des Archivgesetzes wegen des knappen Zeitplans vor der Landtagswahl auf Eis gelegt. Die US-Küstenwache sucht nach einem medizinischen Transferflugzeug, das auf dem Weg von Bermuda nach Boston verschwunden ist. Der Gulfstream Jet, der von dem in Ontario ansässigen Unternehmen Latitude Air Ambulance betrieben wird, wurde als vermisst gemeldet, nachdem die US-Luftfahrtbehörde FAA den Kontakt zu dem Flugzeug verloren hatte. Flugdaten zufolge sank das Flugzeug innerhalb von etwa 2 Minuten um 13.000 Fuß, bevor der Funkkontakt abbrach. Der kanadische Verkehrsminister Stephen McKinnon bestätigte, dass sich 4 Kanadier an Bord befanden. Berichten zufolge versuchten Fluglotsen am Boston Logan International Airport, den Piloten wegen eines Notfalls zu kontaktieren, erhielten jedoch keine Antwort. Suchmannschaften wurden in die Gewässer nahe Nantucket entsandt, während die Regierung Bermudas weiterhin mit den Familien der Passagiere in Kontakt steht. Und jetzt das Wetter. Molly?
3: Genau, Elias. Schauen wir mal aufs Wetter. Dichte Wolken begleiten dich heute, morgen und übermorgen. Die Sonne macht frei. Bei Westwind bis Stärke 4 gibt es heute 16 Grad und einen halben Meter Welle. Morgen pustet der West-Südwestwind mit Stärke 5 schon 1,5 Meter hohe Wellen bei 17 Grad zu dir rüber. Die Flut läuft noch bis 18.20 Uhr. Danach verabschiedet sich das Wasser mit der Ebbe bis 0.55 Uhr.
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4: Moin, ich bin Holger und begrüße euch zu Sportlich Sportlich bei The Rock Radio Helgoland. Es ist Sonntag und eure Musikwünsche könnt ihr über die Wunschseite auf unserer Website schicken. Habt einen guten Sonntagnachmittag. Kurz nach 4. Den ersten kräftigen Antritt liefert The Fever 333 mit Burn It.

Am Millerntor wurde Gladbachs neuer Cheftrainer Alexander Blessin am Samstagnachmittag bei seiner Rückkehr äußerst freundlich von den Zuschauern empfangen. Nach dem 1:1 nickte er anerkennend. So eine Begrüßung lässt selbst ein Unentschieden kurz wie einen kleinen Heimsieg wirken. Blessin sprach dabei über seinen Ex-Club. Und für mehr bleibt heute auch keine Zeit. Sammy Sonic mit Closing Time.

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2: Rocky singt schon den ganzen Tag.
3: Ja, es ging mir noch nie besser. Ich habe das große Müh für mein Leben entdeckt. Was ist denn das große Müh?
2: Ich glaube, das ist irgend so ein Riesenvogel, der alle Geschicke bestimmen kann und so.
3: Aber wenn der so riesig ist, dann müsste ich ihn doch schon mal gesehen haben. Ach nein, der ist so groß, den kann man gar nicht sehen.
2: Ja, wenn er so groß ist, dass man ihn gar nicht sehen kann, Rocky, woher weißt du denn dann, dass er da ist?
3: Das große Müh kann man nur spüren.
2: Okay, und deswegen singst du wohl auch, weil sich das so gut anspürt.
3: Genau, du Heide.
2: Heide? Ich bin ein Basstölpel, kein Heide.
3: Ich bin auch ein Heide. Genau, Helga. Das große Möw, das muss man ansingen und bewundern und an sein Herz lassen. Möweluja.
2: Boah, das nervt, Rocky. Und wenn ich singe und an mein Herz lasse, was passiert
3: dann? Dann ist das große Möw gnädig zu dir und du darfst dir was wünschen.
1: Wie schön. Magst du dir mal was wünschen?
3: Na klar, Helga. Warum denn nicht? Guck mal, liebes großes Möw, ich habe Hunger. Magst du mir... Was sehe ich denn da?
5: Ja. Hey, du Scheißmöwe! Bring mir sofort mein Fischbrötchen wieder! Oh Mann, ey!
3: Ja, danke, großes Möw, danke!
2: Aber gestern hat das mit dem Fischbrötchen noch ohne großes Möw geklappt, oder?
1: Ja, das stimmt. Das habe ich gesehen.
3: Ja, das war Zufall.
2: Ach so, und heute, das war kein Zufall?
3: Nee. Hast du doch gesehen. Ich hab drum gebeten und schon hat's geklappt.
1: Das will ich auch haben, das große Möw.
2: So, Rocky. Dann sag deinem großen Möw doch mal, es solle mal bitte das Meer trockenlegen.
3: Klar, kein Problem. Liebes großes Möw, mach mal das Meer für eine halbe Stunde weg.
1: Ja, aber hey, da tut sich ja gar nichts.
2: Ja, da tut sich gar nichts, Rocky. Dein großes Möw ist offensichtlich eher so auf kleine Brötchen spezialisiert.
3: Mal, lacht ihr nur. Ich hätte euch die Inquisition auf den Hals. Ja, da würdet ihr schon sehen.
2: Oh, ja. Noch ein bisschen.
0: Demnächst mehr von Helgolands schreckste Vögel.
3: Schießküken.
2: Presse Rocky.

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Julian Ryerson ist beim BVB vorzeitig nach Dortmund zurückgekehrt. Wegen einer Rippenverletzung könnte der Norweger am Freitag gegen Werder Bremen fehlen. Bei ihm fällt ein früher Wechsel besonders auf. Als 13-Jähriger spielte er trotz Schmerzen weiter und bekam später 3 gebrochene Knochen im Fuß diagnostiziert. Einen klaren Ersatz gibt es für Trainer Niko Kovac nicht. Daniel Svensson ist auf der Seite die konstante Option. Mehr bleibt von dieser Meldung nicht. Jetzt Led Zeppelin mit All

Hoffenheim hat im Sommer den Großteil seiner Zugänge früh verpflichtet, überzeugt bislang aber nur mit der letzten Verpflichtung. Die kam erst nach einer Vorbereitung beim vorherigen Verein in den Kraichgau. Ein bisschen wie beim Einchecken. Wer spät auftaucht, macht plötzlich den stärksten Eindruck, zumindest hier. Der Kicker ordnet ein, wie sich die vier Neuzugänge bislang schlagen. Dazu jetzt Santana mit Kaye Komova.

Wer nach so viel Drama von 30 Seconds to Mars erstmal tief durchatmen muss, völlig verständlich. Ein Sonntagnachmittag bei dieser leichten Brise verträgt schließlich deutlich mehr Leichtigkeit. Wir lassen den Herzschmerz also einfach am Klippenweg stehen. Ich bin Holger auf The Rock Radio Helgoland und jetzt wird verliebt aufgedreht. Blink 182 mit Fellow.

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1: Elias am Mikrofon.
2: Hallo.
1: In Hamburg wird die Autobahn 1 wegen Arbeiten an der Norderelbbrücke von Freitag, dem 9. Oktober um 21 Uhr bis Montag, dem 12. Oktober um 5 Uhr vollständig gesperrt. Betroffen ist der Abschnitt zwischen der Anschlussstelle Norderelbe und dem Autobahnkreuz Hamburg-Ost in beiden Richtungen. Innerstädtisch empfiehlt die Autobahn GmbH die Umleitung über die Autobahn 255 und die Bundesstraße 75. Der Fernverkehr soll weiträumig über die Autobahnen 20 bzw. 7 ausweichen. In Niedersachsen und Bremen fordert der Verband der Archivarinnen und Archivare, künftig mehr digitale Kommunikation zu politischen Entscheidungen zu sichern. Dazu sollen auch dienstliche E-Mails und SMS von Ministerinnen und Ministern gehören, private Unterhaltungen dagegen nicht. Der Verband will damit Entscheidungswege und Machtausübung nachvollziehbar machen. Eine entsprechende Änderung ist vorerst unwahrscheinlich. Die niedersächsische Landesregierung hat die geplante Novelle des Archivgesetzes wegen des knappen Zeitplans vor der Landtagswahl auf Eis gelegt. Die US-Küstenwache sucht nach einem medizinischen Transferflugzeug, das auf dem Weg von Bermuda nach Boston verschwunden ist. Der Gulfstream Jet, der von dem in Ontario ansässigen Unternehmen Latitude Air Ambulance betrieben wird, wurde als vermisst gemeldet, nachdem die US-Luftfahrtbehörde FAA den Kontakt zu dem Flugzeug verloren hatte. Flugdaten zufolge sank das Flugzeug innerhalb von etwa 2 Minuten um 13.000 Fuß, bevor der Funkkontakt abbrach. Der kanadische Verkehrsminister Stephen McKinnon bestätigte, dass sich 4 Kanadier an Bord befanden. Berichten zufolge versuchten Fluglotsen am Boston Logan International Airport, den Piloten wegen eines Notfalls zu kontaktieren, erhielten jedoch keine Antwort. Suchmannschaften wurden in die Gewässer nahe Nantucket entsandt, während die Regierung Bermudas weiterhin mit den Familien der Passagiere in Kontakt steht. Und jetzt das Wetter. Molly?
3: Genau, Elias. Schauen wir mal aufs Wetter. Dichte Wolken begleiten dich heute, morgen und übermorgen. Die Sonne macht frei. Bei Westwind bis Stärke 4 gibt es heute 16 Grad und einen halben Meter Welle. Morgen pustet der West-Südwestwind mit Stärke 5 schon anderthalb Meter hohe Wellen bei 17 Grad zu dir rüber. Die Flut läuft noch bis 18.20 Uhr. Danach verabschiedet sich das Wasser mit der Ebbe bis 0.55 Uhr.
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4: Kurz nach 5. Einen sportlichen Sonntag euch. Willkommen zu Sportlich Sportlich. Bei Bayer Leverkusen stehen die Neuzugänge im Check. Wir nehmen jeden Neuen genau unter die Lupe. Und jetzt gibt es den ersten kräftigen Gitarrenschlag des Sonntagnachmittags. Guns N' Roses mit Live and Let Die.

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Heute Blitz über der Insel. Am Abend des 4. Oktober 1700 riss ein ungewöhnlich heller Blitz über Helgoland den Himmel auf. Unmittelbar danach folgte ein harter Donnerschlag. Das Gewitter kam ohne Vorzeichen über die kleine Nordseeinsel. Helgoland lag damals an den befahrenen Wegen zu Elbe, Weser und Eider. Lotsen von der Insel kannten die Untiefen und führten fremde Schiffe durch diese Gewässer. Sie fuhren den Schiffen auf See entgegen und warteten auf ihren Auftrag. An diesem Abend stand über der Insel für einen Augenblick nur das grelle Licht des Blitzes, gefolgt vom Donner.

Steht der Koffer für die Rückfahrt morgen etwa schon gepackt im Flur? Manches Wochenende verfliegt hier auf der Insel gefühlt im Minutentakt. Aber ein bisschen Restsonntag bleibt uns ja noch. Ich bin Holger und wir drehen die Stimmung jetzt wieder ordentlich ins Positive. Hier sind Yes mit I've seen all

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0: So ein Gitarrenriff aus dem Jahr 1970 schiebt selbst am faulsten Sonntagnachmittag nochmal richtig nach. Da nickt der Kopf von ganz allein mit, egal wo man gerade sitzt. Wer jetzt denkt, das Wochenende fahre langsam herunter, ganz im Gegenteil. Hier kommt frische Zuversicht für die Ohren. Fun mit Carry On.
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Wer nach dem entspannten Country-Rock der Eagles aus dem Jahr 1974 jetzt denkt, der Rest vom Sonntag bleibt sanft, falsch gedacht. Auf The Rock Radio Helgoland drehen wir den Regler nämlich einmal komplett auf links. Für die maximale Dosis Energie sorgen jetzt Smashing the Pumpkins mit Despite All My Rage.

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1: Hallo, ich bin Stefan. Auf Föhr könnte die Inselklinik in Wiek ihre klassische Notaufnahme verlieren. Nach Plänen des Gesundheitsministeriums soll das Krankenhaus zu einer sektorenübergreifenden Versorgungseinrichtung umgebaut werden. Das Amt Föhr Amrum warnt dadurch vor Einschränkungen bei chirurgischer Versorgung, Röntgenleistungen und ärztlicher Präsenz an Wochenenden. Amtsdirektor Christian Stemmer will die Bedenken am Dienstag mit Gesundheitsministerin Kerstin von der Decken besprechen. Die endgültige Entscheidung soll Ende des Jahres fallen. Der neue Landeskrankenhausplan tritt am 1. Januar 2027 in Kraft. In Hamburg wird die Autobahn 1 wegen Arbeiten an der Norderelbbrücke von Freitag, dem 9. Oktober um 21 Uhr bis Montag, dem 12. Oktober um 5 Uhr vollständig gesperrt. Betroffen ist der Abschnitt zwischen der Anschlussstelle Norderelbe und dem Autobahnkreuz Hamburg-Ost in beiden Richtungen. Innerstädtisch empfiehlt die Autobahn GmbH die Umleitung über die Autobahn 255 und die Bundesstraße 75. Der Fernverkehr soll weiträumig über die Autobahnen 20 bzw. 7 ausweichen. Die US-Küstenwache sucht nach einem medizinischen Transferflugzeug, das auf dem Weg von Bermuda nach Boston verschwunden ist. Der Gulfstream Jet, der von dem in Ontario ansässigen Unternehmen Latitude Air Ambulance betrieben wird, wurde als vermisst gemeldet, nachdem die US-Luftfahrtbehörde FAA den Kontakt zu dem Flugzeug verloren hatte. Flugdaten zufolge sank das Flugzeug innerhalb von etwa 2 Minuten um 13.000 Fuß, bevor der Funkkontakt abbrach. Der kanadische Verkehrsminister Stephen McKinnon bestätigte, dass sich 4 Kanadier an Bord befanden. Berichten zufolge versuchten Fluglotsen am Boston Logan International Airport, den Piloten wegen eines Notfalls zu kontaktieren, erhielten jedoch keine Antwort. Suchmannschaften wurden in die Gewässer nahe Nantucket entsandt, während die Regierung Bermudas weiterhin mit den Familien der Passagiere in Kontakt steht. Das waren die Nachrichten. Molly, wie wird das Wetter?
2: Hallo Stefan, danke. Über dir macht der Himmel die Gardinen. Heute bleibt es bedeckt bei 14 bis 16 Grad, Westwind bis Stärke 4 und vor dem Südhafen ein halber Meter Welle. Morgen gibt's 16 bis 17 Grad, etwas Regenrisiko, West-Südwestwind bis Stärke 5 und Wellen um 1,5 Meter. Übermorgen bleibt es grau, Regen wird wahrscheinlicher. Hochwasser ist um 18.20 Uhr, Niedrigwasser um 0.55 Uhr. 18.57 Uhr, 7.37 Uhr.
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3: Moin und einen schönen Sonntag. Ich bin Barbara bei den Helgoländer Geschichten. Für eure Musikwünsche ist heute Abend Platz. Schickt sie gern über die Wunschseite auf unserer Website. Kurz nach 6. Jetzt geht's direkt zu Kansas mit Carry On Wayward.

Die USA schicken einen zusätzlichen Flugzeugträger und rund 10.000 Matrosen und Marines in den Persischen Golf. Der Flugzeugträger Theodore Roosevelt ist am Sonntag aus San Diego in Richtung Nahost aufgebrochen. Drei Trägerverbände dort wären für die US-Marine allerdings auch eine erhebliche Belastung. So viele waren dort zuletzt 2003. Gleichzeitig bleibt eine weitere Einsatzgruppe mit Marines unterwegs, während die Gespräche über ein Ende des Krieges festgefahren sind. Jetzt Hart mit Man.

Im Golf von Finnland ist das Frachtschiff Vastabotn von russischen Grenzschützern gestoppt und festgehalten worden, auf dem Weg ins estnische Sillamäe. Estnische Behörden bestätigten den Vorfall, eine Erklärung aus Moskau gibt es nicht. Für große Frachter ist die Route durch russische Gewässer eigentlich sicherer, weil es auf estnischer Seite Untiefen gibt. Trotzdem leitet Estland Schiffe jetzt durch eigene Gewässer. Nach stundenlangen Kontrollen fuhr die Vastabotn um 5 Uhr am Nachmittag weiter. Jetzt Van Halen mit Right Here, Right Now.

Mit Ocean Energy, ein Unternehmen für verflüssigtes Erdgas, hat in seiner Kapitalrunde 2026 mehr als 4 Milliarden Dollar von internationalen Investoren zugesagt bekommen. Die von der US-Investmentfirma EIG Global Energy Partners geformte und verwaltete Firma hatte ursprünglich 2 Milliarden Dollar angepeilt. Bei meinem eigenen Budget würde ich bei einer Verdopplung erstmal nach dem Rechenfehler suchen. Das Geld soll die finanzielle Beweglichkeit stärken. MidOcean hat ein LNG-Portfolio in Kanada, Australien, den USA und Lateinamerika. Mehr Spielraum für Wachstum. Die toten Hosen mit Tage wie diese. Ich

Tarragona in Spanien hat das Kreuzfahrtschiff Mein Schiff Flow am Samstag erstmals angesteuert. Der Erstanlauf des jüngsten Flottenmitglieds von TUI Cruises gehört zur 10-tägigen Reise Höhepunkte des westlichen Mittelmeers. Der offizielle Plakettentausch klingt für mich ein bisschen wie ein Gästebucheintrag auf Kreuzfahrt, nur eben mit Hafen- und Schiffsmodell. Gegen 6 geht es für Mein Schiff Flow zurück nach Palma de Mallorca. Weitere Erstanläufe folgen. Zurück zum Ausgangshafen geht's jetzt auf The Rock Radio Helgoland mit Revolverheld und Neu erzählen.

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1: Die Nachrichten mit Stefan. Hallo. Auf Föhr könnte die Inselklinik in Wiek ihre klassische Notaufnahme verlieren. Nach Plänen des Gesundheitsministeriums soll das Krankenhaus zu einer sektorenübergreifenden Versorgungseinrichtung umgebaut werden. Das Amt Föhr Amrum warnt dadurch vor Einschränkungen bei chirurgischer Versorgung, Röntgenleistungen und ärztlicher Präsenz an Wochenenden. Amtsdirektor Christian Stemmer will die Bedenken am Dienstag mit Gesundheitsministerin Kerstin von der Decken besprechen. Die endgültige Entscheidung soll Ende des Jahres fallen. Der neue Landeskrankenhausplan tritt am 1. Januar 2027 in Kraft. In Hamburg wird die Autobahn 1 wegen Arbeiten an der Norderelbbrücke von Freitag, dem 9. Oktober um 21 Uhr bis Montag, dem 12. Oktober um 5 Uhr vollständig gesperrt. Betroffen ist der Abschnitt zwischen der Anschlussstelle Norderelbe und dem Autobahnkreuz Hamburg-Ost in beiden Richtungen. Innerstädtisch empfiehlt die Autobahn GmbH die Umleitung über die Autobahn 255 und die Bundesstraße 75. Der Fernverkehr soll weiträumig über die Autobahnen 20 bzw. 7 ausweichen. Die US-Küstenwache sucht nach einem medizinischen Transferflugzeug, das auf dem Weg von Bermuda nach Boston verschwunden ist. Der Gulfstream Jet, der von dem in Ontario ansässigen Unternehmen Latitude Air Ambulance betrieben wird, wurde als vermisst gemeldet, nachdem die US-Luftfahrtbehörde FAA den Kontakt zu dem Flugzeug verloren hatte. Flugdaten zufolge sank das Flugzeug innerhalb von etwa 2 Minuten um 13.000 Fuß, bevor der Funkkontakt abbrach. Der kanadische Verkehrsminister Stephen McKinnon bestätigte, dass sich 4 Kanadier an Bord befanden. Berichten zufolge versuchten Fluglotsen am Boston Logan International Airport, den Piloten wegen eines Notfalls zu kontaktieren, erhielten jedoch keine Antwort. Suchmannschaften wurden in die Gewässer nahe Nantucket entsandt, während die Regierung Bermudas weiterhin mit den Familien der Passagiere in Kontakt steht. Das waren die neuesten Nachrichten aus der Redaktion. Molly, wie wird das Wetter?
2: Danke, Stefan. Nach bedecktem Start lockert es in den nächsten Stunden etwas auf. Später sind 16 Grad drin, nachts 14. Dazu Westwind bis Stärke 4 und vor dem Südhafen Wellen um einen halben Meter. Morgen bleibt's grau bei 17 Grad, nachts 16, mit West-Südwestwind bis 5 und 1,5 Meter Welle. 18 Grad, bedeckt, gelegentlich Regen. Ebbe ist bis 0.55 Uhr, Flut bis 6.46 Uhr. Die Sonne geht um 7.37 Uhr auf und um 18.55 Uhr unter. 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
3: Einen guten Sonntagabend euch. Ich bin Barbara und begrüße euch zu den Helgoländer Geschichten. Heute gehört die Stunde Helgoland und seinen Geschichten. Euren Musikwunsch könnt ihr über unsere Webseite schicken. Kurz nach 7. Den passenden Anstoß für diesen Sonntagabend gibt U2 mit Get out of your own way.

Im italienischen Ancona ist am 22. September die Four Seasons 2 auf Kiel gelegt worden. Das zweite Schiff der Luxusmarke Four Seasons Yachts. Rund 207 Meter lang soll die Yacht werden, mit 79 Suiten an Bord. Bei einer Kiellegung ist vom späteren Luxus an Bord erstmal wenig zu sehen. Nur der Anfang im Schiffsrumpf. Eine Glücksmünze wurde eingeschweißt. Die Ablieferung ist für 2028 geplant. Der Einsatz beginnt im östlichen Mittelmeer. Jetzt Switchfoot mit We Are One Tonight.

Für 6 Golfstaaten ist EcoCoast jetzt autorisierter System- und Servicepartner von Xylem, einem weltweiten Anbieter für Wasser- und Umweltmesstechnik. Dazu gehören die Vereinigten Arabischen Emirate, Saudi-Arabien, Bahrain, Kuwait, Oman und Katar. EcoCoast baut YSI- und Andera-Sensoren in Datenbojen ein. Bei Baggerarbeiten werden die Bojen fast zu schwimmenden Messpunkten. Sie zeigen, wie viel Schwebstoff im Wasser ist. Gemessen werden können auch Sauerstoff, pH-Wert, Temperatur und Salzgehalt. Und jetzt geht's runter mit Motorhead, Going Down.

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Ob Willi, was ist mit dir? Trinkst du noch ein Bier zu Currywurst? Kein Schaf ist die Wurst, Mensch, das geht dann los, die Currywurst. Und bis sie dann richtig blau wird, dir ganz schön flau von Currywurst.

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Nach dem gewaltigen Sound von Queen wird es hier auf dem roten Felsen jetzt spürbar ruhiger. Wenn der Sonntagabend über die Klippen zieht, schalten wir einen Gang runter. Ich bin Barbara und wir lassen das Wochenende auf The Rock Radio Helgoland ganz entspannt ausklingen. Hier ist Rio Reiser.

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1: Am 4. Oktober 2007, heute vor 19 Jahren, wurde ein neuer Maßstab für Rock'n'Roll aufgestellt. Und zwar nicht in einer Konzerthalle, sondern auf den Abrechnungslisten der großen Bühnen dieser Welt. Die Rolling Stones hat mit ihrer A Bigger Bang Tour den bisherigen Rekord von U2's Vertigo Tour geknackt. Zunächst war von 437 Millionen Dollar, gut 3,5 Millionen Zuschauern und rund 113 Shows die Rede. Nach der endgültigen Abrechnung durch Produzent Michael Cole standen sogar 558,3 Millionen Dollar zu Buche, verteilt auf 144 Konzerte und 4,68 Millionen zahlende Fans. Gestartet war die Tour am 21. August 2005 in Toronto, beendet wurde sie am 26. August 2007 im Londoner O2 nach einem dreitägigen Finale. Dazwischen lagen Nord- und Südamerika, Asien, Australien und Europa. Die Stones spielten erstmals in Ländern wie Rumänien, Serbien und Montenegro. Und in Rio de Janeiro versammelten sich bei einem kostenlosen Konzert rund 1,2 Millionen Menschen. Eine Menge, die in keiner Ticketabrechnung auftauchte, aber ziemlich eindrucksvoll zeigt, welche Wucht dieser Name noch immer hatte. Mick Jagger, Keith Richards, Charlie Watts und Ronnie Wood bewiesen damit, dass eine Band, die in den frühen 60ern begonnen hatte, auch mehr als 4 Jahrzehnte später noch als globale Live-Macht funktionierte. U2 hatten mit Bono, The Edge, Adam Clayton und Larry Mullen Jr. zuvor die Messlatte auf etwa 389 Millionen Dollar gelegt. Die Stones schoben sie gleich um rund 169 Millionen nach oben. Der Rekord blieb nicht ewig bestehen. U2 holten ihn später mit der 360-Grad-Tour zurück. Aber an diesem 4. Oktober gehörte die Straße den Stones. Und passend dazu kommt jetzt U2 mit Streets Have No Name.

Leute des Zahnputzen am Sonntagabend eigentlich auch immer so lange wie möglich heraus, nur um den Tag künstlich zu verlängern? Ein paar kostbare Minuten Restwochenende lassen sich damit jedenfalls noch problemlos rausschinden. Bevor der Alltag morgen wieder anklopft, machen wir es uns einfach noch ein bisschen gemütlich. Für die tiefen Emotionen am Klavier sorgen jetzt Evanescence mit Good Enough.

Das künstliche Hinauszögern des Wochenendes hat prima geklappt, aber langsam schleicht sich der Sonntagabend davon. Tschüss von mir, gleich kommen die Nachrichten und ab 8 übernimmt Ralf. Habt noch eine richtig feine Zeit. Hier kommen die Arctic Monkeys mit 4 out of 5.

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1: Die Nachrichten mit Stefan. Hallo. Auf Föhr könnte die Inselklinik in Wiek ihre klassische Notaufnahme verlieren. Nach Plänen des Gesundheitsministeriums soll das Krankenhaus zu einer sektorenübergreifenden Versorgungseinrichtung umgebaut werden. Das Amt Föhr Amrum warnt dadurch vor Einschränkungen bei chirurgischer Versorgung, Röntgenleistungen und ärztlicher Präsenz an Wochenenden. Amtsdirektor Christian Stemmer will die Bedenken am Dienstag mit Gesundheitsministerin Kerstin von der Decken besprechen. Die endgültige Entscheidung soll Ende des Jahres fallen. Der neue Landeskrankenhausplan tritt am 1. Januar 2027 in Kraft. In Hamburg wird die Autobahn 1 wegen Arbeiten an der Norderelbbrücke von Freitag, dem 9. Oktober um 21 Uhr bis Montag, dem 12. Oktober um 5 Uhr vollständig gesperrt. Betroffen ist der Abschnitt zwischen der Anschlussstelle Norderelbe und dem Autobahnkreuz Hamburg-Ost in beiden Richtungen. Innerstädtisch empfiehlt die Autobahn GmbH die Umleitung über die Autobahn 255 und die Bundesstraße 75. Der Fernverkehr soll weiträumig über die Autobahnen 20 bzw. 7 ausweichen. Die US-Küstenwache sucht nach einem medizinischen Transferflugzeug, das auf dem Weg von Bermuda nach Boston verschwunden ist. Der Gulfstream Jet, der von dem in Ontario ansässigen Unternehmen Latitude Air Ambulance betrieben wird, wurde als vermisst gemeldet, nachdem die US-Luftfahrtbehörde FAA den Kontakt zu dem Flugzeug verloren hatte. Flugdaten zufolge sank das Flugzeug innerhalb von etwa 2 Minuten um 13.000 Fuß, bevor der Funkkontakt abbrach. Der kanadische Verkehrsminister Stephen McKinnon bestätigte, dass sich 4 Kanadier an Bord befanden. Berichten zufolge versuchten Fluglotsen am Boston Logan International Airport, den Piloten wegen eines Notfalls zu kontaktieren, erhielten jedoch keine Antwort. Suchmannschaften wurden in die Gewässer nahe Nantucket entsandt, während die Regierung Bermudas weiterhin mit den Familien der Passagiere in Kontakt steht. Das waren die neuesten Nachrichten aus der Redaktion. Molly, wie wird das Wetter?
2: Danke, Stefan. Nach bedecktem Start lockert es in den nächsten Stunden etwas auf. Später sind 16 Grad drin, nachts 14. Dazu Westwind bis Stärke 4 und vor dem Südhafen Wellen um einen halben Meter. Morgen bleibt's grau bei 17 Grad, nachts 16, mit West-Südwestwind bis 5 und 1,5 Meter Welle. 18 Grad, bedeckt, gelegentlich Regen. Ebbe ist bis 0.55 Uhr, Flut bis 6.46 Uhr. Die Sonne geht um 7.37 Uhr auf und um 18.55 Uhr unter.
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3: Guten Abend zur Helgoländer Love Time. Schön, dass ihr an diesem Sonntagabend dabei seid. Kurz nach 8 ist Zeit für einen Song, der seinen Weg direkt ins Herz nimmt. Jetzt für euch. Soul Sisters mit

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Wecker für Montag ist am Sonntagabend das kleinste Gerät mit der größten Frechheit. Ich stelle meinen sicherheitshalber dreimal. Zwei Alarme nehme ich danach wieder raus. Schließlich soll morgen nur der Alltag beginnen, keine Evakuierung. Für den ersten Blick aufs Display gibt's jetzt bei The Rock Radio Helgoland Les Rita Mitsuko mit Clown de Memo.

0: Und?
1: Hier kommt Rocky.
2: Moin, Mädels.
1: Der Basstölpel Ernst August.
3: Ich bin kein Mädel.
1: Die Trottellumme Helga.
4: Ja, ich bin ein Radis.
1: Und der Fischbrötchenträger Finn.
5: Boah. Lecker.
1: Zusammen sind sie Helgolands schrägste Vögel.
3: Sag mal, Rocky, du klaust doch Finn immer gerne sein Fischbrötchen, oder?
2: Oh ja, da freue ich mich jeden Tag aufs Neue drauf.
4: Ja, das kann er echt gut, der Rocky.
3: Aber du weißt schon, Rocky, dass das ziemlich dämlich ist, dass du das dann gleich immer auffrisst.
2: Hä? Was soll ich denn sonst damit machen?
3: Na, du könntest es zum Beispiel anlegen.
4: Hä? Mit wem soll Rocky sich anlegen?
3: Doch nicht mit wem anlegen. Das Fischbrötchen anlegen, Helga.
4: Ach so.
2: Ich verstehe kein Wort, Ernst August. Was soll ich anlegen? Wo?
3: Ein Fischbrötchen, Rocky. Guck mal, du klaust das von Finn und frisst es einfach auf. Dabei hättest du ja die Möglichkeit, aus dem einen Fischbrötchen ganz viele Fischbrötchen zu machen.
2: Wie geht das denn?
4: Das würde mich auch mal interessieren.
3: Ja, ganz einfach, Rocky, zum Beispiel durch Derivate. Das sind Finanzinstrumente, die gegenseitige Verträge bedeuten, die ihren wirtschaftlichen Wert vom beizulegenden Zeitwert einer marktbezogenen Referenzgröße ableitet. Die Referenzgröße ist dann der Basiswert.
2: Hä?
3: Ja, und diese Basiswerte können Wertpapiere, Aktien, Anleihen, finanzielle Kennzahlen oder sonst zum Beispiel auch Fischbrötchen sein.
2: Sag mal, die haben sie doch ins Hirn gekriegt.
3: Lecker.
2: Was sehe ich denn da? Juhu.
6: Hey, du Scheißmöbel! Bring mir sofort mein Fischbrötchen wieder! Oh Mann! Ja,
3: schau mal, Rocky, und mit der Einlage dieses frisch geklauten Fischbrötchens könntest du innerhalb weniger Jahre viele Fischbrötchen draus machen.
2: Ja, das klingt jetzt gar nicht so schlecht. Wie funktioniert das denn?
4: Anlegen halt, Rocky,
3: genau.
4: Anlegen!
3: Siehst du da drüben den roten Eimer? Das ist der Fischmarkt. Da tust du das Fischbrötchen rein, wartest ein bisschen und dann sind da viele Fischbrötchen.
2: Boah, coole Nummer, das mache ich. Also, rein damit. Ja, so, jetzt ist es drin.
4: Rocky, du bist eine richtig kluge Anlegungsstrategie.
3: Gut gemacht, Rocky, jetzt musst du einfach nur warten, dann werden es mehr Fischbrötchen.
2: Toll, ich freue mich. Hey, was macht denn da die Amsel? Hey, lass du wohl das... Sag mal,
3: Scheiß rein.
1: Demnächst mehr von
4: Helgolands
1: Scheiße Vögel.
4: Tschüss, Kükel.
3: Fresse Rocky.

Ist der Sonntagabend eigentlich dann vorbei, wenn ihr das große Licht anschaltet? Ich behaupte, diese eine Lampe beendet das Wochenende amtlich. Na gut, sie macht höchstens die Krümel sichtbar, die vorher sehr erfolgreich zur Gemütlichkeit gehörten. Am Sonntagabend darf diese Entscheidung ruhig noch ein bisschen dauern. Für die leisere Seite des Abends Melodie Gardot mit

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Roger Ciceros Frage: Was wäre, wenn morgen alles zu Ende wäre, bleibt an diesem langsamen Sonntagabend hängen. Was würdet ihr dann heute nicht mehr aufschieben? Ich wäre vermutlich sofort bei den großen Antworten. Und 5 Minuten später doch wieder bei einer Kleinigkeit. Ich bin Ralf. Für den ruhigen Blick nach innen. Georgen Talaras mit O Tragödie.

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1: Die Nachrichten mit Stefan. Hallo. Auf Föhr könnte die Inselklinik in Wiek ihre klassische Notaufnahme verlieren. Nach Plänen des Gesundheitsministeriums soll das Krankenhaus zu einer sektorenübergreifenden Versorgungseinrichtung umgebaut werden. Das Amt Föhr Amrum warnt dadurch vor Einschränkungen bei chirurgischer Versorgung, Röntgenleistungen und ärztlicher Präsenz an Wochenenden. Amtsdirektor Christian Stemmer will die Bedenken am Dienstag mit Gesundheitsministerin Kerstin von der Decken besprechen. Die endgültige Entscheidung soll Ende des Jahres fallen. Der neue Landeskrankenhausplan tritt am 1. Januar 2027 in Kraft. In Hamburg wird die Autobahn 1 wegen Arbeiten an der Norderelbbrücke von Freitag, dem 9. Oktober um 21 Uhr bis Montag, dem 12. Oktober um 5 Uhr vollständig gesperrt. Betroffen ist der Abschnitt zwischen der Anschlussstelle Norderelbe und dem Autobahnkreuz Hamburg-Ost in beiden Richtungen. Innerstädtisch empfiehlt die Autobahn GmbH die Umleitung über die Autobahn 255 und die Bundesstraße 75. Der Fernverkehr soll weiträumig über die Autobahnen 20 bzw. 7 ausweichen. Die US-Küstenwache sucht nach einem medizinischen Transferflugzeug, das auf dem Weg von Bermuda nach Boston verschwunden ist. Der Gulfstream Jet, der von dem in Ontario ansässigen Unternehmen Latitude Air Ambulance betrieben wird, wurde als vermisst gemeldet, nachdem die US-Luftfahrtbehörde FAA den Kontakt zu dem Flugzeug verloren hatte. Flugdaten zufolge sank das Flugzeug innerhalb von etwa 2 Minuten um 13.000 Fuß, bevor der Funkkontakt abbrach. Der kanadische Verkehrsminister Stephen McKinnon bestätigte, dass sich 4 Kanadier an Bord befanden. Berichten zufolge versuchten Fluglotsen am Boston Logan International Airport, den Piloten wegen eines Notfalls zu kontaktieren, erhielten jedoch keine Antwort. Suchmannschaften wurden in die Gewässer nahe Nantucket entsandt, während die Regierung Bermudas weiterhin mit den Familien der Passagiere in Kontakt steht. Das waren die neuesten Nachrichten aus der Redaktion. Molly, wie wird das Wetter?
2: Danke, Stefan. Nach bedecktem Start lockert es in den nächsten Stunden etwas auf. Später sind 16 Grad drin, nachts 14. Dazu Westwind bis Stärke 4 und vor dem Südhafen Wellen um einen halben Meter. Morgen bleibt's grau bei 17 Grad, nachts 16, mit West-Südwestwind bis 5 und 1,5 Meter Welle. 18 Grad, bedeckt, gelegentlich Regen. Ebbe ist bis 0.55 Uhr, Flut bis 6.46 Uhr. Die Sonne geht um 7.37 Uhr auf und um 18.55 Uhr unter.
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3: Kurz nach 9. Guten Abend zur Helgoländer Love Time. Der Sonntagabend ist da. Und wir gehen mit euch direkt und ohne Umweg in den nächsten Song. Ich wünsche euch viel Freude dabei. Mumford & Sons mit Whispers in the Dark. 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

0: Dankeschön. Thank you very much.
1: Die Taste Nächste Folge besitzt am Sonntagabend praktisch Hausrecht. Na gut, sie entscheidet nur darüber, ob ihr morgen ein bisschen müder seid. Mein eigener Widerstand reicht jedenfalls meist genau bis zum Countdown. Wer also noch sitzen bleibt, bekommt bei The Rock Radio Helgoland neuen Schwung. Zucharo und Sugar von Aziari.

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Die Geschichte Helgolands. Heute Blitz über der Insel. Am Abend des 4. Oktober 1700 riss ein ungewöhnlich heller Blitz über Helgoland den Himmel auf. Unmittelbar danach folgte ein harter Donnerschlag. Das Gewitter kam ohne Vorzeichen über die kleine Nordseeinsel. Helgoland lag damals an den befahrenen Wegen zu Elbe, Weser und Eider. Lotsen von der Insel kannten die Untiefen und führten fremde Schiffe durch diese Gewässer. Sie fuhren den Schiffen auf See entgegen und warteten auf ihren Auftrag. An diesem Abend stand über der Insel für einen Augenblick nur das grelle Licht des Blitzes, gefolgt vom Donner.

Das Unheimliche in Schwarz stellt eine Frage. Was kommt hoch, wenn ein Song den Blick so konsequent nach innen lenkt? Am späten Sonntagabend muss darauf niemand sofort eine Antwort haben. Vielleicht reicht es, den Gedanken noch ein Stück mitzunehmen. Draußen bei milder Luft und leichter Brise. Jetzt David Gray mit Muting.

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Sonntagabend schon am Ladekabel, obwohl ihr selbst noch auf Reserve weiterlauft? Dieser Sonntagabend darf ruhig langsam ausrollen. Bei 5% Akku benehme ich mich innerlich, als müsse eine Leitstelle eingreifen. Na gut, meistens reicht es, den Stecker wirklich einzustecken. Wenn euch noch ein bestimmter Song fehlt, schickt den Wunsch über die Musikwunschseite auf unserer Webseite. Für den nächsten ruhigen Gedanken. Leonard Cohen mit Teacher.

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1: Die Nachrichten mit Stefan. Hallo. Auf Föhr könnte die Inselklinik in Wiek ihre klassische Notaufnahme verlieren. Nach Plänen des Gesundheitsministeriums soll das Krankenhaus zu einer sektorenübergreifenden Versorgungseinrichtung umgebaut werden. Das Amt Föhr Amrum warnt dadurch vor Einschränkungen bei chirurgischer Versorgung, Röntgenleistungen und ärztlicher Präsenz an Wochenenden. Amtsdirektor Christian Stemmer will die Bedenken am Dienstag mit Gesundheitsministerin Kerstin von der Decken besprechen. Die endgültige Entscheidung soll Ende des Jahres fallen. Der neue Landeskrankenhausplan tritt am 1. Januar 2027 in Kraft. In Hamburg wird die Autobahn 1 wegen Arbeiten an der Norderelbbrücke von Freitag, dem 9. Oktober um 21 Uhr bis Montag, dem 12. Oktober um 5 Uhr vollständig gesperrt. Betroffen ist der Abschnitt zwischen der Anschlussstelle Norderelbe und dem Autobahnkreuz Hamburg-Ost in beiden Richtungen. Innerstädtisch empfiehlt die Autobahn GmbH die Umleitung über die Autobahn 255 und die Bundesstraße 75. Der Fernverkehr soll weiträumig über die Autobahnen 20 bzw. 7 ausweichen. Die US-Küstenwache sucht nach einem medizinischen Transferflugzeug, das auf dem Weg von Bermuda nach Boston verschwunden ist. Der Gulfstream Jet, der von dem in Ontario ansässigen Unternehmen Latitude Air Ambulance betrieben wird, wurde als vermisst gemeldet, nachdem die US-Luftfahrtbehörde FAA den Kontakt zu dem Flugzeug verloren hatte. Flugdaten zufolge sank das Flugzeug innerhalb von etwa 2 Minuten um 13.000 Fuß, bevor der Funkkontakt abbrach. Der kanadische Verkehrsminister Stephen McKinnon bestätigte, dass sich 4 Kanadier an Bord befanden. Berichten zufolge versuchten Fluglotsen am Boston Logan International Airport, den Piloten wegen eines Notfalls zu kontaktieren, erhielten jedoch keine Antwort. Suchmannschaften wurden in die Gewässer nahe Nantucket entsandt, während die Regierung Bermudas weiterhin mit den Familien der Passagiere in Kontakt steht. Das waren die neuesten Nachrichten aus der Redaktion. Molly, wie wird das Wetter?
2: Danke, Stefan. Nach bedecktem Start lockert es in den nächsten Stunden etwas auf. Später sind 16 Grad drin, nachts 14. Dazu Westwind bis Stärke 4 und vor dem Südhafen Wellen um einen halben Meter. Morgen bleibt's grau bei 17 Grad, nachts 16, mit West-Südwestwind bis 5 und 1,5 Meter Welle. 18 Grad, bedeckt, gelegentlich Regen. Ebbe ist bis 0.55 Uhr, Flut bis 6.46 Uhr. Die Sonne geht um 7.37 Uhr auf und um 18.55 Uhr unter.
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3: Moin, ich bin Ralf und hier ist Helgoländer Love Time. Sonntagabend auf Helgoland. Zeit für ruhige Gedanken, offene Ohren und Musik, die euch ein Stück Insel mitgibt. Kurz nach 10. Jetzt für euch Bette Midler mit Teach Me Tonight.

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Wer räumt am Sonntagabend noch die Spülmaschine aus, wenn man selbst längst auf Ruhemodus steht? Ich behandle das Piepen gern wie eine amtliche Aufforderung mit großzügiger Widerspruchsfrist. Na gut, meistens öffne ich nur noch einmal, stelle fest, dass wirklich alles sauber ist und schließe wieder. Ob die Liebe auch fürs Ausräumen stark genug ist? Brian Ferry and Roxy Music mit Is Your Love.

Patricia Kaas und diesem großen Liebeskummer wirkt der Sonntagabend plötzlich wie die letzte Szene eines sehr langen Films. Ich neige dann dazu, innerlich schon den Abspann laufen zu lassen. Na gut, meistens ist bloß das Wochenende vorbei, nicht die ganze Welt. Für neue Kraft nach dem Abspann, Linkin Park mit Lost in the Echo.

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Lesezeichen an diesem späten Sonntag noch auf derselben Seite, obwohl die Augen weiter wandern? Ich lese dann denselben Absatz gern mehrfach und halte das kurz für besondere Gründlichkeit. Bei mir ist es bloß Müdigkeit. Die Seite bleibt bis morgen markiert. Jetzt bei The Rock Radio Helgoland. Duran Duran mit

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1: Nachrichten mit Stefan. Hallo. Auf Föhr könnte die Inselklinik in Wiek ihre klassische Notaufnahme verlieren. Nach Plänen des Gesundheitsministeriums soll das Krankenhaus zu einer sektorenübergreifenden Versorgungseinrichtung umgebaut werden. Das Amt Föhr Amrum warnt dadurch vor Einschränkungen bei chirurgischer Versorgung, Röntgenleistungen und ärztlicher Präsenz an Wochenenden. Amtsdirektor Christian Stemmer will die Bedenken am Dienstag mit Gesundheitsministerin Kerstin von der Decken besprechen. Die endgültige Entscheidung soll Ende des Jahres fallen. Der neue Landeskrankenhausplan tritt am 1. Januar 2027 in Kraft. In Hamburg wird die Autobahn 1 wegen Arbeiten an der Norderelbbrücke von Freitag, dem 9. Oktober um 21 Uhr bis Montag, dem 12. Oktober um 5 Uhr vollständig gesperrt. Betroffen ist der Abschnitt zwischen der Anschlussstelle Norderelbe und dem Autobahnkreuz Hamburg-Ost in beiden Richtungen. Innerstädtisch empfiehlt die Autobahn GmbH die Umleitung über die Autobahn 255 und die Bundesstraße 75. Der Fernverkehr soll weiträumig über die Autobahnen 20 bzw. 7 ausweichen. Die US-Küstenwache sucht nach einem medizinischen Transferflugzeug, das auf dem Weg von Bermuda nach Boston verschwunden ist. Der Gulfstream Jet, der von dem in Ontario ansässigen Unternehmen Latitude Air Ambulance betrieben wird, wurde als vermisst gemeldet, nachdem die US-Luftfahrtbehörde FAA den Kontakt zu dem Flugzeug verloren hatte. Flugdaten zufolge sank das Flugzeug innerhalb von etwa 2 Minuten um 13.000 Fuß, bevor der Funkkontakt abbrach. Der kanadische Verkehrsminister Stephen McKinnon bestätigte, dass sich 4 Kanadier an Bord befanden. Berichten zufolge versuchten Fluglotsen am Boston Logan International Airport, den Piloten wegen eines Notfalls zu kontaktieren, erhielten jedoch keine Antwort. Suchmannschaften wurden in die Gewässer nahe Nantucket entsandt, während die Regierung Bermudas weiterhin mit den Familien der Passagiere in Kontakt steht. Das waren die neuesten Nachrichten aus der Redaktion. Molly, wie wird das Wetter?
2: Danke, Stefan. Nach bedecktem Start lockert es in den nächsten Stunden etwas auf. Später sind 16 Grad drin, nachts 14. Dazu Westwind bis Stärke 4 und vor dem Südhafen Wellen um einen halben Meter. Morgen bleibt's grau bei 17 Grad, nachts 16, mit West-Südwestwind bis 5 und 1,5 Meter Welle. 18 Grad, bedeckt, gelegentlich Regen. Ebbe ist bis 0.55 Uhr, Flut bis 6.46 Uhr. Die Sonne geht um 7.37 Uhr auf und um 18.55 Uhr unter.
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3: Guten Abend. Ich bin Ralf und ihr seid bei Helgoländer Love Time. Sonntagabend auf Helgoland. Eine neue Stunde liegt vor uns und den Auftakt macht gleich ein Song mit besonderem Titel. Kurz nach 11. Für euch The Gaslight Anthem mit The Spirit of Jazz.

0: Bleibt das Radio beim Zähneputzen an? Oder ist das für euch schon die Grenze zwischen Sonntag und Montag? Der späte Sonntagabend läuft im kleinen Gang. Aber diese eine Entscheidung ist erstaunlich endgültig. Ausmachen heißt Feierabend. Anlassen heißt noch ein Lied. Weiter mit The Pogues und Joe Strummer. The Sick Bed of Cuchulain. The Sick Bed of Cuchulain.
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Impatience ist am späten Sonntagabend besonders gefragt, wenn der Kopf den Montag schon vorzieht. Dabei läuft dieser Sonntag längst im kleinen Gang. Nur die Gedanken überholen noch. Ich erkläre Ihnen kurz Feierabend. Sie nehmen den Antrag zur Kenntnis und arbeiten weiter. Danach wird der Ton ernster. Bruce Springsteen mit Empty Sky.

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bei euch die Lautstärke schon so weit heruntergedreht, dass selbst ein Gitarrenriff Rücksicht nehmen müsste? Dieser späte Sonntagabend läuft leiser, aber noch lange nicht lautlos. Ich drehe einen Tick runter und halte das für akustische Diplomatie. Na gut, es ist bloß ein Regler. Wer hier trotzdem die Macht hat? Bei The Rock Radio Helgoland Candy Station mit

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1: Am 4. Oktober 2007, heute vor 19 Jahren, wurde ein neuer Maßstab für Rock'n'Roll aufgestellt. Und zwar nicht in einer Konzerthalle, sondern auf den Abrechnungslisten der großen Bühnen dieser Welt. Die Rolling Stones hat mit ihrer A Bigger Bang Tour den bisherigen Rekord von U2's Vertigo Tour geknackt. Zunächst war von 437 Millionen Dollar, gut 3,5 Millionen Zuschauern und rund 113 Shows die Rede. Nach der endgültigen Abrechnung durch Produzent Michael Cole standen sogar 558,3 Millionen Dollar zu Buche, verteilt auf 144 Konzerte und 4,68 Millionen zahlende Fans. Gestartet war die Tour am 21. August 2005 in Toronto, beendet wurde sie am 26. August 2007 im Londoner O2 nach einem dreitägigen Finale. Dazwischen lagen Nord- und Südamerika, Asien, Australien und Europa. Die Stones spielten erstmals in Ländern wie Rumänien, Serbien und Montenegro. Und in Rio de Janeiro versammelten sich bei einem kostenlosen Konzert rund 1,2 Millionen Menschen. Eine Menge, die in keiner Ticketabrechnung auftauchte, aber ziemlich eindrucksvoll zeigt, welche Wucht dieser Name noch immer hatte. Mick Jagger, Keith Richards, Charlie Watts und Ronnie Wood bewiesen damit, dass eine Band, die in den frühen 60ern begonnen hatte, auch mehr als 4 Jahrzehnte später noch als globale Live-Macht funktionierte. U2 hatten mit Bono, The Edge, Adam Clayton und Larry Mullen Jr. zuvor die Messlatte auf etwa 389 Millionen Dollar gelegt. Die Stones schoben sie gleich um rund 169 Millionen nach oben. Der Rekord blieb nicht ewig bestehen. U2 holten ihn später mit der 360-Grad-Tour zurück. Aber an diesem 4. Oktober gehörte die Straße den Stones. Und passend dazu kommt jetzt U2 mit Streets Have No Name.

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1: Die Nachrichten mit Stefan. Hallo. Auf Föhr könnte die Inselklinik in Vík ihre klassische Notaufnahme verlieren. Nach Plänen des Gesundheitsministeriums soll das Krankenhaus zu einer sektorenübergreifenden Versorgungseinrichtung umgebaut werden. Das Amt Föhr Amrum warnt dadurch vor Einschränkungen bei chirurgischer Versorgung, Röntgenleistungen und ärztlicher Präsenz an Wochenenden. Amtsdirektor Christian Stemmer will die Bedenken am Dienstag mit Gesundheitsministerin Kerstin von der Decken besprechen. Die endgültige Entscheidung soll Ende des Jahres fallen. Der neue Landeskrankenhausplan tritt am 1. Januar 2027 in Kraft. In Hamburg wird die Autobahn 1 wegen Arbeiten an der Norderelbbrücke von Freitag, dem 9. Oktober um 21 Uhr bis Montag, dem 12. Oktober um 5 Uhr vollständig gesperrt. Betroffen ist der Abschnitt zwischen der Anschlussstelle Norderelbe und dem Autobahnkreuz Hamburg-Ost in beiden Richtungen. Innerstädtisch empfiehlt die Autobahn GmbH die Umleitung über die Autobahn 255 und die Bundesstraße 75. Der Fernverkehr soll weiträumig über die Autobahnen 20 bzw. 7 ausweichen. Die US-Küstenwache sucht nach einem medizinischen Transferflugzeug, das auf dem Weg von Bermuda nach Boston verschwunden ist. Der Gulfstream Jet, der von dem in Ontario ansässigen Unternehmen Latitude Air Ambulance betrieben wird, wurde als vermisst gemeldet, nachdem die US-Luftfahrtbehörde FAA den Kontakt zu dem Flugzeug verloren hatte. Flugdaten zufolge sank das Flugzeug innerhalb von etwa 2 Minuten um 13.000 Fuß, bevor der Funkkontakt abbrach. Der kanadische Verkehrsminister Stephen McKinnon bestätigte, dass sich 4 Kanadier an Bord befanden. Berichten zufolge versuchten Fluglotsen am Boston Logan International Airport, den Piloten wegen eines Notfalls zu kontaktieren, erhielten jedoch keine Antwort. Suchmannschaften wurden in die Gewässer nahe Nantucket entsandt, während die Regierung Bermudas weiterhin mit den Familien der Passagiere in Kontakt steht. Das waren die neuesten Nachrichten aus der Redaktion. Molly, wie wird das Wetter?
2: Danke, Stefan. Nach bedecktem Start lockert es in den nächsten Stunden etwas auf. Später sind 16 Grad drin, nachts 14. Dazu Westwind bis Stärke 4 und vor dem Südhafen Wellen um einen halben Meter. Morgen bleibt's grau bei 17 Grad, nachts 16, mit West-Südwestwind bis 5 und 1,5 Meter Welle. 18 Grad, bedeckt, gelegentlich Regen. Ebbe ist bis 0.55 Uhr, Flut bis 6.46 Uhr. Die Sonne geht um 7.37 Uhr auf und um 18.55 Uhr unter.

Billy Joel saß damals in Los Angeles selbst als Barpianist an den Tasten und hat einfach die Gestalten an der Theke beobachtet. In dieser milden Montagnacht auf der Insel fühlt sich das erstaunlich vertraut an. Wer jetzt noch wach ist, braucht keine langen Vorträge mehr, sondern Schwung für die späten Stunden. Wir wechseln das Genre.

Wer am Montag um diese Zeit auf der Insel noch aus dem Fenster schaut, sucht vermutlich gar keinen Schlaf mehr. Nach dem schnellen Ausflug eben durch Chicago schaltet die Nacht hier spürbar einen Gang runter. So lässt sich der Wochenstart aushalten. Gleich 0.40 Uhr. Eine ruhige Geschichte von Sting. I Hung My Head.

kurz nach 10 vor 1. Mitten in der Montagnacht reicht ein leiser Windstoß manchmal schon aus, um den Schlaf noch etwas nach hinten zu verschieben. Da helfen am Ende nur noch klare Akkorde gegen das Grübeln. Wir drehen die Lautstärke auf für The Kinks und Destroyer.

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1: Die Nachrichten mit Stefan. Hallo. Auf Föhr könnte die Inselklinik in Wiek ihre klassische Notaufnahme verlieren. Nach Plänen des Gesundheitsministeriums soll das Krankenhaus zu einer sektorenübergreifenden Versorgungseinrichtung umgebaut werden. Das Amt Föhr Amrum warnt dadurch vor Einschränkungen bei chirurgischer Versorgung, Röntgenleistungen und ärztlicher Präsenz an Wochenenden. Amtsdirektor Christian Stemmer will die Bedenken am Dienstag mit Gesundheitsministerin Kerstin von der Decken besprechen. Die endgültige Entscheidung soll Ende des Jahres fallen. Der neue Landeskrankenhausplan tritt am 1. Januar 2027 in Kraft. In Hamburg wird die Autobahn 1 wegen Arbeiten an der Norderelbbrücke von Freitag, dem 9. Oktober um 21 Uhr bis Montag, dem 12. Oktober um 5 Uhr vollständig gesperrt. Betroffen ist der Abschnitt zwischen der Anschlussstelle Norderelbe und dem Autobahnkreuz Hamburg-Ost in beiden Richtungen. Innerstädtisch empfiehlt die Autobahn GmbH die Umleitung über die Autobahn 255 und die Bundesstraße 75. Der Fernverkehr soll weiträumig über die Autobahnen 20 bzw. 7 ausweichen. Die US-Küstenwache sucht nach einem medizinischen Transferflugzeug, das auf dem Weg von Bermuda nach Boston verschwunden ist. Der Gulfstream Jet, der von dem in Ontario ansässigen Unternehmen Latitude Air Ambulance betrieben wird, wurde als vermisst gemeldet, nachdem die US-Luftfahrtbehörde FAA den Kontakt zu dem Flugzeug verloren hatte. Flugdaten zufolge sank das Flugzeug innerhalb von etwa 2 Minuten um 13.000 Fuß, bevor der Funkkontakt abbrach. Der kanadische Verkehrsminister Stephen McKinnon bestätigte, dass sich 4 Kanadier an Bord befanden. Berichten zufolge versuchten Fluglotsen am Boston Logan International Airport, den Piloten wegen eines Notfalls zu kontaktieren, erhielten jedoch keine Antwort. Suchmannschaften wurden in die Gewässer nahe Nantucket entsandt, während die Regierung Bermudas weiterhin mit den Familien der Passagiere in Kontakt steht. Das waren die neuesten Nachrichten aus der Redaktion. Molly, wie wird das Wetter?
2: Danke, Stefan. Nach bedecktem Start lockert es in den nächsten Stunden etwas auf. Später sind 16 Grad drin, nachts 14. Dazu Westwind bis Stärke 4 und vor dem Südhafen Wellen um einen halben Meter. Morgen bleibt's grau bei 17 Grad, nachts 16, mit West-Südwestwind bis 5 und 1,5 Meter Welle. 18 Grad, bedeckt, gelegentlich Regen. Ebbe ist bis 0.55 Uhr, Flut bis 6.46 Uhr. Die Sonne geht um 7.37 Uhr auf und um 18.55 Uhr unter.

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1: 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Steht ihr um diese Zeit eigentlich noch am Fenster und schaut aus dunklem Meer raus? Das Nachtmeer vor Helgoland hat montags eine ganz eigene Ruhe, bei der man die Gedanken einfach mal treiben lassen kann. Falls euch dazu noch das passende Lieblingslied fehlt, schreibt es uns schnell über die Website. Hier geht es melancholisch weiter. Jason Aldean und Miranda Lambert mit Drowns the Whiskey.

Fei hat natürlich recht. Ein bisschen Hoffnung schadet selbst mitten in der Montagnacht nicht. Wer jetzt noch wach ist, sucht ja meistens weniger nach großen Erkenntnissen und mehr nach der kühlen Seite des Kopfkissens. Manch alte Weisheit hilft da erstaunlich gut. Kenny Chesney mit Grandpa Told.

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1: Die Nachrichten mit Stefan. Hallo. Auf Föhr könnte die Inselklinik in Wiek ihre klassische Notaufnahme verlieren. Nach Plänen des Gesundheitsministeriums soll das Krankenhaus zu einer sektorenübergreifenden Versorgungseinrichtung umgebaut werden. Das Amt Föhr Amrum warnt dadurch vor Einschränkungen bei chirurgischer Versorgung, Röntgenleistungen und ärztlicher Präsenz an Wochenenden. Amtsdirektor Christian Stemmer will die Bedenken am Dienstag mit Gesundheitsministerin Kerstin von der Decken besprechen. Die endgültige Entscheidung soll Ende des Jahres fallen. Der neue Landeskrankenhausplan tritt am 1. Januar 2027 in Kraft. In Hamburg wird die Autobahn 1 wegen Arbeiten an der Norderelbbrücke von Freitag, dem 9. Oktober um 21 Uhr bis Montag, dem 12. Oktober um 5 Uhr vollständig gesperrt. Betroffen ist der Abschnitt zwischen der Anschlussstelle Norderelbe und dem Autobahnkreuz Hamburg-Ost in beiden Richtungen. Innerstädtisch empfiehlt die Autobahn GmbH die Umleitung über die Autobahn 255 und die Bundesstraße 75. Der Fernverkehr soll weiträumig über die Autobahnen 20 bzw. 7 ausweichen. Die US-Küstenwache sucht nach einem medizinischen Transferflugzeug, das auf dem Weg von Bermuda nach Boston verschwunden ist. Der Gulfstream Jet, der von dem in Ontario ansässigen Unternehmen Latitude Air Ambulance betrieben wird, wurde als vermisst gemeldet, nachdem die US-Luftfahrtbehörde FAA den Kontakt zu dem Flugzeug verloren hatte. Flugdaten zufolge sank das Flugzeug innerhalb von etwa 2 Minuten um 13.000 Fuß, bevor der Funkkontakt abbrach. Der kanadische Verkehrsminister Stephen McKinnon bestätigte, dass sich 4 Kanadier an Bord befanden. Berichten zufolge versuchten